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2: Katy Perry, Watch It Burn.

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1: Mit Martina Steidl. Nach dem gescheiterten Drohnenangriff am Leipziger Flughafen steht die EU geeint hinter Deutschland. Etliche Länder haben die russischen Botschafter einbestellt. So am Abend auch Österreichs Außenministerin Beate Meidl-Reisinger. Sie pocht auf harte Sanktionen gegen Russland. Moskau will mit dem Angriff nichts zu tun haben und hat wiederum den deutschen Geschäftsträger vorgeladen. Integrationsministerin Claudia Bauer ruft heute zu einem runden Tisch mit dem Thema Ehrkultur an den Schulen. Diskutiert wird dabei wohl das Kopftuchverbot für unter 14-Jährige, das seit vorgestern gilt. An diesem Verbot gibt es viel Kritik, nicht nur von Seiten der islamischen Glaubensgemeinschaft. So planen etwa SPÖ-Jugendorganisationen Anfang Oktober eine Demo dagegen. Ab heute darf kein Fleisch aus Brasilien in die EU importiert werden, obwohl erst vor wenigen Monaten der Mercosur-Pakt vorläufig in Kraft getreten ist. Der Hintergrund: die europäischen Vorgaben für den Einsatz von Antibiotika in der Tierhaltung sind streng. Damit soll verhindert werden, dass Bakterien gegen Antibiotika resistent werden. Brasilien hat bisher aber keine ausreichenden Garantien dafür vorgelegt. Betroffen sind unter anderem Rind- und Geflügelfleisch, aber auch Honig. Fußball-Bundesliga: Salzburg hat Rapid mit einem klaren Heimsieg am Abend die erste Saisonniederlage zugefügt. Die Hütteldorfer haben im Nachtragsspiel der vierten Runde eine 1:5 Niederlage kassiert. Rückschlag auch für die Wiener Austria. Die Favoriten haben gegen die WSG Tirol zu Hause 0:1 verloren.

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1: Die nächsten zwei Film-Highlights erwarten euch im Metropol-Kino. 20 Jahre Cars und 25 Jahre The Fast and the Furious laufen ab heute bis Sonntag im Metropol-Kino in Innsbruck. Die Tickets gibt's auf metropol-kino.at oder direkt an der Kinokasse. Gruben After Work, jeden ersten Freitag im Monat auf der Innsbrucker Seegrube. Mit feinsten DJ-Beats, traumhaftem Bergpanorama und den verschiedensten Marktständen. Morgen Freitag von 16 bis 21 Uhr. Infos unter nordkette.com. Und der TC Wandercup am kommenden Sonntag im Wandergebiet Kappel. Treffpunkt ist bei der Talstation der Diasbahn von 8.30 Uhr bis 10 Uhr. Ab 12.30 Uhr gibt's dann das große Familienabschlussfest im Sunny Mountain Erlebnispark. Alle Infos unter wandercup.tt.com.
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10: Donnerstag, guten Morgen. Hier ist Lea Singer mit dem Tirolwetter bei Live Radio. Der Sommer nimmt nochmal Fahrt auf.
11: Also das klingt gar nicht nach Herbst. Nein, bis zu 27 Grad gibt es heute schon, in den nächsten Tagen 30 Grad und mehr. Nur in den Morgenstunden, da merkt man es doch, dass doch jetzt schon September ist. Aktuell messen wir zum Beispiel in Galtür 10 Grad, in Steinach am Brenner sind es 11 und in Innsbruck 15 Grad. Heute sehr sonnig, den ganzen Tag über. Es soll keine Schauer geben, es bläst nur ein leichtes Lüftel. Übers Wochenende ganz ähnlich, am ehesten am Samstag am Nachmittag. Mittag, dass von Norden her ein paar Schauer möglich sein können.
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10: Kino gehen und dabei was für die Gesundheit tun, Beate Lena.
13: Das geht heute in Jembach. Beim EU-Radlkino erzeugen die Zuschauerinnen und Zuschauer den Strom für den Film selber, indem sie während des Films fleißig radeln. Gezeigt wird heute der Animationsfilm Flow beim Musikpavillon Jembach bei freiem Eintritt. Morgen steigt das Radlkino dann in Wörgl. Das Ganze ist ein Vorgeschmack auf die Europäische Mobilitätswoche. Ab 16. September geht es dann eine ganze Woche darum, wie wir gesund und nachhaltig unterwegs sein können.
10: Ja, voll cool. Es ist gleich 5:05.
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14: Mit Martina Steidl. Nach dem gescheiterten Drohnenangriff am Leipziger Flughafen will auch Österreichs Außenministerin Meindl-Reisinger mit dem russischen Botschafter reden. Deutschland macht ja Moskau dafür verantwortlich und die EU steht geeint hinter Berlin. So etwas tolerieren wir nicht, sagt Kommissionspräsidentin Ursula von der Leyen. Wenn beabsichtigt wurde, die Entscheidung zu hinterfragen, die Ukraine zu unterstützen, habe das ihr Vorhaben nur bestärkt, sagt sie.
15: We stand in full solidarity with Germany. And if the intention was to make us think twice about supporting Ukraine, I can tell you, it has only strengthened my resolve.
14: Auf Russland kommen nun weitere Sanktionen zu. Moskau will mit dem Angriff weiter nichts zu tun haben und schließt als Reaktion auf die Anschuldigungen Niederlassungen des deutschen Goethe-Instituts. Plug-in-Hybrid-Autos sind nicht so umweltfreundlich, wie uns das die Hersteller glauben lassen wollen. Sie stoßen mehr CO2 aus als angegeben. Und diese Lücke zwischen Versprechen und Realität wird auch immer größer, zeigt nun eine Studie. Bei 2021 zugelassenen Autos waren die Ausstöße um 3,5-mal höher als angegeben, 2 Jahre später schon um das 4,6-fache. Kurz vor Beginn des neuen Schuljahres im Osten gibt es fast überall genug Lehrer, offene Stellen. Gibt es noch in einzelnen Regionen, Standorten und Schularten. Nur in Vorarlberg bleibt die Lage vergleichsweise angespannt, heißt es aus dem Bildungsressort. In Wien und dem Burgenland sind bereits alle Posten besetzt. Fußball-Bundesliga: Salzburg hat Rapid mit einem klaren Heimsieg am Abend die erste Saisonniederlage zugefügt. Die Hütteldorfer haben im Nachtragsspiel der vierten Runde eine 1:5 Niederlage kassiert. Rückschlag auch für die Wiener Austria. Die Favoriten haben gegen die WSG Tirol zu Hause 0:1 verloren.
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11: Kurze Verzögerungen gibt es jetzt auf der B180 Reschenstraße. Bei der Baustelle bei der Kanzelgalerie zwischen Pfunds und Nauders gibt es eine Ampelregelung, rechnet hier 5 bis 10 Minuten dazu. Ab 7.30 Uhr bis 18 Uhr ist die Straße dann ja wieder gesperrt. Da gibt es eine Umleitung über Martina und die Schweiz. Staus und Blitzer, gerne melden 0512 20 80 85. Gute Fahrt.
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10: Guten Morgen. Auf den Donnerstag. Jetzt im Bad gleich einmal die Haare machen, Parfüm auf und dann geht's los.

0: Euch einen relaxten Start in den Donnerstag mit euren Live-Radio-Frühstartern um 6:04. Guten Morgen!
1: Guten Morgen!
0: Die Schule startet zwar erst in 11 Tagen, liebe Autofahrer, aber bitte jetzt schon aufpassen, rund um die Tiroler Schulen, da sind schon einige Kids unterwegs und zwar zum Schulweg üben. Fast 8000 Tiroler Kids starten heuer in die erste Klasse.
1: Liliana aus Innsbruck, 9 Jahre, du hast schon ein bisschen Erfahrung, wie schaut denn dein Schulweg aus?
2: Mit dem Bus 10, 20 Minuten oder mit dem Auto, aber das wird sich dieses Jahr ändern, weil ich öfter alleine gehen will.
3: Bravo.
2: Weil es ist nur das letzte Jahr, habe ich nicht so oft alleine gehen können, weil der Papa Angst gehabt hat. Es gibt viele Straßen, die ich überqueren muss.
1: Ja, das kann auch sein, dass Mama und Papa mehr Angst haben als die Kinder.
0: Und damit es dann wirklich alle ein gutes Gefühl haben, wenn sich die Kids auf den Weg machen, haben wir heute die absoluten Schulweg-Experten-Tipps für euch. Von denen, die es einfach wissen müssen, den schon ein bisschen größeren Schulkids. Zuckersüß, den ersten gibt es dann in einer Stunde 6:55 von der Emilia Stanz hier bei Live Radio. Guten Morgen.

0: Live Radio Greatest Hit von Erin Cara. Um 6.12 Uhr, wunderschönen guten Morgen, gleich einer der besten aktuellen Hits von Tampa City. Ihr Lieben, einmal fühlen wie Dagobert Duck und in diesen Haufen Geld eintauchen. 5,5 Millionen Euro, Lea.
1: Ja, darum geht's bei der nächsten Ziehung schon bei Lotto 6 aus 45 morgen am Freitag. Weil diese Zahlen von der aktuellen Ziehung hat keiner richtig ertippt. 2, 17, 19, 26, 39, 45 und die Zusatzzahl 38. Deshalb jetzt 5-fach Jackpot, alle Angaben wie immer, ohne Gewähr.
0: Ja, auf dem Weg in den Dienst, vielleicht noch bei der Tankstelle jetzt in der Früh vorbeifahren. Die meisten haben eh schon offen, seit 6 Uhr einen Schein holen. Eure Live-Radio-Frühstarter, jetzt wie versprochen mit dem aktuellen Mega-Hit von Tampa City.

0: 6.22 Uhr, hi, hier ist Live-Radio. Gleich zwei Erdbeben an einem Tag gestern bei uns in Tirol. Wann genau, wie stark? Die Infos für Ihren Donnerstagmorgen gleich im Tirol-Update um 6:35 Uhr.
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0: Donnerstag, 5:30 Uhr, guten Morgen. Das Tirolwetter bei Live-Radio mit Lea Singer. Die Sonne hat es sagen und auch noch ordentlich Kraft.
16: Teils ein paar Wolken jetzt etwa im Raum Kitzbühel oder auch rund um Reute und die leuchten schön im Morgenrot aktuell. Gleich geht die Sonne dann auch auf und wird immer wärmer heute. Noch messen wir einstellige Temperaturen in Schmirn und Seefeld 9 Grad. In Innsbruck sind es 14, bis zu 27 werden es heute noch. Die Wolken bleiben harmlos, es weht ein leichtes Lüftel. Die Live Radio Vorschau zeigt morgen am Freitag sogar bis zu 32 Grad möglich, also ungewöhnlich heiß für September. Es sollte auch da trocken bleiben, ähnlich das Wochenende Samstag und Sonntag. Am ehesten am Samstag, dass ein paar Schauer dabei sind.
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0: Es ist Zeit zum Üben, Bertelina.
19: 1,5 Wochen noch, dann beginnt in Tirol das neue Schuljahr. Für die rund 8000 Erstklässler im Land startet damit auch das Abenteuer Schulweg. Bei vielen steht jetzt in den Ferien noch Üben am Programm, Tirol-Reporterin Eva Hausberger.
20: Experten raten, den Schulweg bereits in den Ferien zu trainieren. Am besten an Werktagen und zu der Uhrzeit, zu der das Kind später tatsächlich unterwegs ist. Nicht der kürzeste, sondern der sicherste Schulweg sei der beste, heißt es etwa vom ÖRMTC. Um Autofahrer auf die Kinder Kinder aufmerksam zu machen und einzubremsen, hat das Kuratorium für Verkehrssicherheit auch heuer wieder Plakate an Tirols Gemeinden verteilt mit der Aufschrift Achtung Schule, bitte langsamer.
19: Zwei Erdbeben an einem Tag in Tirol. Nach dem Beben in der Nacht auf gestern zwischen Innsbruck und Wattens hat es gestern am späten Nachmittag nochmal ein Erdbeben in Tirol gegeben. Gegen 17.30 Uhr hat der Erdbebendienst der Geosphere Austria ein Nachbeben registriert, wieder mit einer Stärke von 2,6 auf der Richterskala. Im Großraum Innsbruck haben es viele deutlich gespürt. Unfall trotz Vollbremsung in Kaltenbach. Ein Autofahrer und ein E-Biker kommen sich gestern Abend in einer unübersichtlichen Kurve auf der oberen Embergstraße entgegen. Beide bremsen Vollgas ab, um einen Unfall zu vermeiden. Dabei stürzt ein 65-jähriger E-Biker und kommt direkt vor dem Auto zum Liegen. Er muss verletzt ins Krankenhaus Kufstein geflogen werden. Und zweiter Sieg in Folge für die WSG Tirol. In der Fußball-Bundesliga gewinnt die WSG gestern Abend auswärts gegen die Wiener Austria 1:0. Drew Murray trifft in der 66. Minute. 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
20: A13 Brenner Autobahn Innsbruck Richtung Brenner. Durch die Baustelle auf der Lurgbrücke dauert es aktuell 5 bis 7 Minuten länger. Staus und Blitzer 0512 20 80 85.
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0: Guten Morgen, Tirol. Donnerstag, der 3. September, also in so einem Kino war es hier garantiert noch nie.
19: Gibt's aber tatsächlich hier bei uns in Tirol, was die Zuschauer da machen müssen, damit der Film überhaupt läuft, verraten wir euch in 6 Minuten.
0: Richtig crazy. Dazu eure Lieblingshits zum Munter wären gleich einmal der aktuelle von Alex Warren und hier ist David Guetta.

0: einer der besten aktuellen Hits von Alex Warren auf Live-Radio, Fever Dream. Einen schönen guten Morgen am Donnerstag, es ist 6:55. Einen ganz besonderen Kinoabend gibt es heute und morgen bei uns in Tirol.
1: Ja, perfekt für dich, lieber Falti, du kannst dir eh immer nicht still sitzen.
0: Ganz schwer.
1: Deshalb Radlkino, Projektleiter Bernhard Friesacher vom Verein Cubic. Was ist das?
2: Also es sind immer 4 Leute, sollen treten, so relativ kontinuierlich. Wenn einmal jetzt ein Wechsel ist und kurz keiner tritt, dann ist es kein Problem, weil es ist ein kleiner Zwischenbuffer eingebaut, der das ganze System so auf 1/4 Stunde, 20 Minuten am Laufen haltet. Mhm. Vor allem aus dem Grund raus, dass vor allem wenn sehr motivierte Menschen dann auf Radl sitzen, dass es da auch dann zu Überspannungen kommt.
1: Und
2: deswegen ist da ein kleiner Buffer eingeschaltet, der das halt abfedert.
0: Klingt richtig, richtig cool.
1: Ja, dass du das sagst, ist klar. Aber für alle Normalsterblichen, wozu jetzt die ganze Plagerei? Man könnte ja einfach ein Stromkabel verlegen.
2: Es ist mal spannend, das zu erfahren, wie viel Kraft man eigentlich braucht, um einen Film zu betreiben. Und man spürt das dann schon, also den Widerstand vom Gerät, vom Dynamo, der den Strom entwickelt. Man merkt schon, wenn ich zum Beispiel abstecke und das nicht ans Gerät dranhänge, wie leicht man eigentlich trittert. Mhm. Was das bedeutet eigentlich, einen Film zu betreiben und das auch mal wieder zu erfahren, dass man dann auch vielleicht ein bisschen auch achtsamer und vielleicht dankbarer ist, dass bei uns eigentlich wirklich alles auch funktioniert mit dem Strom und man sich oft da gar keine Gedanken mehr machen muss.
0: Okay, also wer das einmal ausprobieren will, ich habe da die Infos gehabt. Heute Abend ist das Radlkino in Jembach beim Musikpavillon, morgen in Wörgl beim Jugendzentrums Hangout. Los geht's immer um 20 Uhr mit dem Animationsfilm Verliebt Flow.
1: Und das ist alles vollkommen kostenlos. Los geht's aber mit dem Rahmenprogramm schon ein bisschen davor, jeweils in Jembach und auch in Wörgl. Ab 15 Uhr mit Spiel- und Schminkecke für die Kids und Kaffee- und Infoständen rund ums Thema EU für die Erwachsenen.
0: Jetzt gibt es feinen Dance-Bop von Lost Frequencies bei Live Radio.

0: Eure Live-Radio-Frühstarter, Veite und Lea am Donnerstag um gleich 6:45. Guten Morgen. Wenn sich zwei Schirchetassen unterhalten.
1: Was ist denn mit dir los? Geht's dir nicht gut?
2: Wieso? Mir geht's super.
1: Du siehst aber nicht so aus.
2: Wie sehe ich denn aus?
1: Nicht so gut. Du bist halt irgendwie so ein bisschen blass um die Nase.
0: Boah, dann ist eindeutig Zeit für...
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5: Hi, Freddy. Hi, Lea.
0: Warum hätte ich denn gern unbedingt so eine Tasse?
5: Weil sie einfach so cool ausschaut und ich hätte gerne mal so eine coole Tasse bei mir daheim stehen.
0: Und was trinkst du dann am meisten raus? Kaffee, Kakao, Tee?
5: Ein Tee.
0: Ja, perfekt. Weißt du was? Dann kommt eine Tasse zu dir. Und welche tauschst du ein? Also welche dürfen wir von dir dafür haben?
5: Eher ältere Didl-Tasse.
0: Didl ist ja wieder im Trend jetzt, aber dann wirst du da vielleicht irgendwann eine neue kaufen und die alte Didl-Tasse nehmen wir von dir.
5: Super, danke.
4: 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Gleich anmelden, liveradio.tirol.

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17: Schönen guten Morgen am Donnerstag. Das Tirolwetter bei Live-Radio mit Leersinger. Badewetter dann am Wochenende.
18: Heute auch schon richtig fein warm, bis zu 27 Grad werden es. Aktuell messen wir noch deutlich frischere 7 Grad in Nauders, 13 sind es in Lienz und 14 jetzt in Innsbruck. Meist ist der Himmel schon klar, ein paar Wolken sind jetzt zum Beispiel im Oberinntal mit dabei. Insgesamt überwiegt heute aber der Sonnenschein und es sollte trocken bleiben. Die Live-Radio-Vorschau, morgen am Freitag bis zu 32 Grad. Und das am 4. September. Auch da viel Sonne und trocken, also super zum Baden. Übermorgen am Samstag auch knapp über 30 Grad. Da können vor allem von Norden her immer wieder Schauer durchziehen. Sehr sonnig und weiterhin heiß dann der Sonntag.
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17: Es läuft für die WSG Tirol, Bertelina.
20: Nächster Sieg in der Fußball-Bundesliga. Nach dem 4:0 gegen Lustenau gewinnt die WSG gestern Abend wieder. 1:0 der Endstand gegen die Wiener Austria. Drew Murray trifft in der 66. Minute. Mit am Platz auch wieder Matthäus Taferner, der bei der WSG sein Comeback gegeben hat. Mit dem zweiten Sieg in Folge liegt die WSG jetzt auf dem 5. Tabellenplatz.
17: 5:07.
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21: Mit Martina Steidl. Nach dem missglückten Drohnenanschlag auf den Flughafen in Leipzig soll es für Russland neue Sanktionen geben. Ein entsprechendes Paket wird gerade ausgearbeitet und soll zeigen, dass die EU geeint hinter Deutschland steht. Berlin macht ja Russland für den Angriff verantwortlich. Außenminister Wadefuhl zeigt sich erleichtert über den Zusammenhalt.
22: Mich beeindruckt die starke europäische Unterstützung für das, was wir getan haben. Ich erfahre hier sehr viel Geschlossenheit, sehr viel Unterstützung. Übrigens über den Kreis der EU-Mitglieder hinaus. Das ist sehr wichtig, sodass Russland ganz klar sieht, Europa steht zusammen und es geht über Europa hinaus.
21: Die Ermittler in Deutschland haben unterdessen zwei Männer identifiziert, die hinter dem gescheiterten Anschlag stecken sollen. Ein gebürtiger Russe und ein Mann aus Belarus. Ihre DNA wurde am Tatort gefunden. In Vöcklabruck haben spielende Kinder am Flussufer der Ager vorgestern eine tote Frau entdeckt. Das meldet heute die Polizei, die von einem Mord ausgeht. Die Frau hat mehrere Stichverletzungen im Rücken. Sie soll aus La Kirchen stammen und vor ihrem Tod in der psychiatrischen Abteilung des Klinikums Vöcklabruck gewesen sein. Seit 29. August war sie verschwunden. Nach dem Migrantenansturm auf die spanische Exklave Ceuta vor rund einem Monat ist Spaniens Regierungschef Sanchez unter Druck geraten. Die rechte Opposition spricht von einem Kontrollverlust und einem Versagen. Heute verteidigt sich Sanchez in einer Regierungserklärung. Tausende Menschen im ganzen Land haben gestern auch gegen den Premier protestiert und seinen Rücktritt gefordert. Der Lech in Tirol ist nach der Wahl vom WWF der Fluss des Jahres. In der Online-Abstimmung hat sich der Nebenfluss der Donau gegen die Konkurrenz aus den anderen Bundesländern durchgesetzt. Der Lech zählt zu den letzten großen Wildflüssen Österreichs. Die Schwarze Sulm in der Steiermark belegt den 2. Platz, gefolgt vom Kamp in Niederösterreich.
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18: Kurze Verzögerungen auf der 13 Brenner Autobahn Innsbruck Richtung Brenner. Ab Mattreisteinach immer wieder zäher Verkehr bis zum Brenner rauf. Auch durch die Baustelle auf der Luegbrücke gesamt 10 Minuten plus. Staus und Blitzer gerne weitergeben 05 12 20 80 85.
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17: Guten Morgen. Noch auf einen Donnerstag, bitte noch anderthalb Wochen, dann ist Schulbeginn bei uns in Tirol. Fast 8000 Erstklässler haben wir da heuer.
18: Höchste Zeit, den Schulweg zu üben jetzt in den nächsten Tagen. Geniale Tipps von den größeren Kindern für die kleinen Zuckersüß haben wir in 6 Minuten.
17: Dazu Superpop, einer der besten aktuellen von Shakira, Die Die. Und wer es noch ein bisschen gemütlicher braucht, hier Shawn Mendes für euch, When You're Gone.

0: Let's go! Dai, dai, auf geht's in den Donnerstag, eure Live-Radio-Frühstarter. Guten Morgen.
1: Servus.
0: Sicher von zu Hause in die Schule, anderthalb Wochen noch. Dann geht's ja wieder los, wie die 8000 Erstklässler heißt schon jetzt, aber Schulweg üben. Also bei mir in Sistrans war es ziemlich einfach, zwei Straßen runter und dann bin ich schon dort gewesen, in der Hölle des Schreckens.
1: Ui, so schlimm.
0: Ja,
1: das ist nicht gut. Liebe Kinder, keine Sorge, ihr seid sehr brav, euch geht's nicht wie dem Feiti. Bei mir war es auch zweimal umfallen, dann war ich schon in der Schule, aber viele haben da ja deutlich weitere und auch anspruchsvollere Wege. Und die besten Tipps, wie man da jetzt sicher hinkommt in die Schule, geben die, die es schon ein bisschen länger machen und schon länger in der Schule sind. Emilia, 10 Jahre aus Stanz zum Beispiel.
2: Also, wenn ein Zebrastreifen ist, links-rechts schauen gut, schön auf dem Gehsteig gehen und wenn man vorne dabei hat, nicht schupfen oder auf die Straßen gehen oder so, dann kommst du sicher in die Schule wahrscheinlich.
0: Ah, wie schaut denn der Schulweg aus bei dir?
2: Also, ich muss zwei Hügel aufgehen und dann geradeaus, dann holen wir eine Freundin ab und dann gehe ich auch über im Zebrastreifen und dann bin ich eigentlich schon in der Schule. 10, 15 Minuten gehe ich da.
0: Okay. Ja,
1: bravo. Ja. Super Tipp schon mal von der Emilia. Die Liliana aus Innsbruck hat da auch noch ein paar Sachen, auf die man achten muss. Die hört es dann in einer Stunde hier bei uns.
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0: Live-Radio, Lieblings-Greatest-Hit von Three Doors Down um 7:15 am Donnerstag. Guten Morgen, Tirol. Um 8:15 quizzen wir wieder.
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0: Ja, wir schafften diese Woche in 30 Sekunden am meisten Begriffe. In Führung mit 7 liegt aktuell der Martin Hilber aus Neustift.
2: Als Wochenpreis gibt's 2 Top of Innsbruck-Tickets von den Nordkettenbahnen. Da könnt ihr mit der Seilbahn von der City rauf bis aufs HVLK hoch über Innsbruck fahren, gewaltige Aussicht genießen und vielleicht auch was Feines essen, trinken. Echt cool.
0: Also was ich da

0: Das ist euer Start in einen traumhaften Donnerstag in Tirol. Eure Live-Radio-Frühstarter um 7.22 Uhr. Wunderschönen guten Morgen. Hitze, Sonnenschein und viel los in den Tiroler Bergen. Wie das die Bergretter diesen Sommer spüren, erfahrt ihr gleich bei Beate im Tirol-Update um 7:35 Uhr.
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0: Donnerstag, guten Morgen, es ist 7:35 Uhr. Das Tirolwetter bei Live-Radio mit Lea Singer, ab ins Freibad, ja, für den Aussichten.
14: Heute geht schon von jetzt 10 Grad in Erwald, 13 in Söll und 14 in Innsbruck rauf auf bis zu 27. Das bei einer weiterhin freundlichen Mischung aus Sonne und Wolken. Es sollte heute im ganzen Land trocken bleiben, bissl weht der Wind. Die Live-Radio-Vorschau zeigt aber, ab morgen gibt es dann so richtig Badetemperaturen. Der Freitag bringt bis zu 32 Grad und auch viel Sonne. Am Samstag 30, da am ehesten von Norden her immer mal wieder Regenschauer und auch Gewitter möglich. Am Sonntag wieder sehr sonnig und bis zu 31 Grad. Welche Freibäder jetzt noch offen haben und wie lange, das haben wir euch online zusammengefasst auf liveradio.tirol.
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0: Viel los in unseren Bergen und da passiert auch viel, Beate Lena.
16: Noch nie hat es auf Tirols Bergen so viele Unfälle gegeben wie im heurigen Sommer. Rund 1500 waren es seit Anfang Mai. Das ist ein neuer Höchstwert. Besonders viel zu tun hatten die Retter im Außerfern, Tirol-Reporterin Eva Hausberger.
17: Fast ein Fünftel der heurigen Bergrettungseinsätze ist bisher im Bezirk Reutte verzeichnet worden, gefolgt von den Bezirken Imst und Innsbruckland. Die meisten Patientinnen und Patienten hatten beim Wandern einen Unfall, sind meist gestürzt oder ausgerutscht oder waren erschöpft. Tirols Experten raten in diesem Zusammenhang einmal mehr, Touren immer gut vorzubereiten und sich mit der Ausrüstung vertraut zu machen. Oft würden sich Bergsteiger auch selbst überschätzen, wie es heißt.
16: Schulweg üben, bevor es dann in 10 Tagen losgeht. Das raten aktuell ÖAMTC und Kuratorium für Verkehrssicherheit. Vor allem mit den rund 8000 Erstklässlern in Tirol sollten Eltern jetzt noch üben, am besten an Werktagen und zu der Uhrzeit, zu der das Kind dann später tatsächlich unterwegs ist. Und nicht der kürzeste, sondern der sicherste sei der beste Weg in die Schule. 2 Erdbeben an einem Tag. Nach dem Beben in der Nacht auf gestern zwischen Innsbruck und Wattens hat gestern dann am späten Nachmittag nochmal die Erde in Tirol gebebt. Gegen 17.30 Uhr hat der Erdbebendienst der Geosphere Austria ein Nachbeben registriert, wieder mit einer Stärke von 2,6 auf der Richterskala. Im Großraum Innsbruck haben es viele deutlich gespürt. Und bei der Spanien-Radrundfahrt will Felix Gall ab heute wieder Vollgas geben. Ab heute wird es nämlich für die Bergspezialisten, wie Felix Gall einer ist, wieder spannend. Bei der 12. Etappe warten heute 4.500 Höhenmeter. Aktuell liegt der Osttiroler Gall weiterhin auf Platz 3 in der Gesamtwertung. 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
17: A13 Brenner Autobahn Innsbruck Richtung Brenner. Zwischen der Mautstelle Schönberg und Matrei-Steinach wird gemäht. Immer wieder gibt es hier abschnittsweise Stau. Circa 5 Minuten sind es hier mehr und 5 Minuten kommen dann auch nochmal bei der Baustelle auf der Lurkbrücke dazu. BN 179 Fernpassstraße. Auch hier gibt es Arbeiten zwischen Bichelbach und Lehn. 5 Minuten länger dauert es in Fahrtrichtung Nassereit. Staus und Blitzer, gerne melden 0512 20 80 85.
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0: Guten Morgen. Donnerstag ist Kinotag, ab heute neu das gewisse Etwas.
19: Wer bist du nochmal? Sein Betreuer?
20: Sein Betreuer, ganz genau.
19: Was sagen wir dem lieben Fahrer?
21: Du bist ein Hurensohn.
22: Du bist nicht behindert.
23: Ich bin super behindert.
24: Ich glaub dir kein Wort.
25: Weißt du, was im Gefängnis passiert in der Dusche?
17: Ja, viel Humor, feine Klinge. Um was es genau geht, verraten wir euch in 6 Minuten.
0: Und jetzt Musik, Medi der Austria. Hier ist Thorsten Einerson. Allee. Yeah.

0: Guten Morgen, eure Live-Radio-Frühstarter Veiti und Lea. Ganz viel zum Lachen gibt's ab heute in den Tiroler Kinos. 7:55.
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0: Unser Michi Klieber hat das Remake einer französischen Komödie für euch. Schönen guten Morgen.
2: Guten Morgen.
3: Ja, schönen guten Morgen. Deutsche Remakes von französischen Komödien gibt es ja mittlerweile wie Sand am Meer. Mhm. Der Vorname, Contra oder Ein Fest fürs Leben zum Beispiel. Meist spielt da Christoph Maria Herbst die Hauptrolle. Bei unserem Live-Radio-Kinofilm der Woche Das gewisse Etwas ist er aber nicht mit dabei. Im Rampenlicht stehen nämlich keine großen Stars, sondern junge Leute mit Handicap.
2: Okay, klingt spannend. Um was geht's im Film?
3: Es geht um eine Gruppe unterschiedlich eingeschränkter junger Menschen, die wollen gemeinsam mit ihren Betreuerinnen auf Urlaub fahren. Kurz bevor es losgeht, schmuggeln sich aber noch zwei Gauner mit an Bord.
4: Was ist jetzt der Plan? Guck sie dir an und mach die nach. Auf gar keinen Fall. Halt die Klappe und tu so wie die.
3: Ja, ob die beiden die Charade aufrechterhalten können oder nicht, das schaut ihr euch am besten selbst im Kino an. Das gewisse Etwas ist jedenfalls eine wirklich tolle Wohlfühlkomödie für die letzten Ferientage.
0: Naja, was für die Seele der Film, oder? Tickets, die gibt's von uns heute Mittag live at work um 12:45.

0: 7.43 Uhr, eure Live-Radio-Frühstarter am Donnerstag. Der Feiti und die Lea da. Guten Morgen.
1: Guten Morgen.
0: Es ist Leas Challenge des Jahres. Und ich habe heute so viele Fragen an dich. Du gehst schon morgen am Freitag deine Schafe von der Alm im Seilrenner Fotschertal runterholen, mhm, von der Sommerfrische. Und da hast du gesagt, du musst die vorher suchen.
1: Ja, weil woher soll ich wissen, wo sie sind?
0: Nicht immer am gleichen Ort, irgendwo eingezäunt oder mit dem Hirt, so stelle ich mir das jetzt vor.
1: Nein, also die lassen wir aus am Anfang vom Sommer und dann können die sich auf der Alm frei bewegen.
0: Okay.
1: Der Hirte und wir auch gehen schon immer wieder schauen und schauen, ob es ihnen gut geht. Aber die können ja von einem Tag auf den anderen wieder ganz woanders sein.
0: Ja, dann gehst du sozusagen morgen den ganzen Berg ab, bis der Schaffel die Pink zum Beispiel findest.
1: Ja, es sind mehrere Leute, die mitgehen. Ich gehe mit meinem Bruder und am Kollegen, dem Fabi, und okay, wir suchen ein bestimmtes Gebiet vom Berg ab und wir nehmen von da alle Schafe mit, die da sind, wurscht, ob sie uns gehören
0: von
1: oder nicht. Genau. Und die bringen wir alle zu einem speziellen Treffpunkt. Und es kann halt auch sein, dass wer anderer, der ein anderes Gebiet absucht, dann meine Pink findet.
0: Und woher wisst ihr dann, dass ihr wirklich alle habt, dass ja keins vergessen ist, ja, oben am Berg? Und wie viele Schafe sind das so, summa summarum?
1: So um die 1000, bis über 1000, ja, im ganzen Gebiet. Ganz genau weiß man es erst, ob man alle hat, wenn dann am Sonntag alle Bauern ihre Schafe abholen. Aber wir suchen schon wirklich sehr, sehr genau und gewissenhaft. Und am Samstag gehen dann noch welche nochmal nachsuchen, heißt es, also kontrollieren, dass man auch wirklich keine vergessen hat.
0: Wenn ihr da alle da sind, nachher sind sie vom Bär oder vom Wolf gefressen worden.
1: Ja,
0: hoffentlich
1: das wäre natürlich
0: nicht
1: schlecht.
0: Woher kennst du dein Pink, wenn das jetzt 1000 Schafe sind, alle schwarz oder weiß, sind
1: genau
0: die markiert?
1: Ganz genau, markiert. Da schmiert man ihnen am Anfang vom Sommer einen Lack auf die Wolle.
0: Aha.
1: Das spüren sie nicht, aber das wird nicht runtergewaschen. Und genau, meine Pink hat ein rotes Kreuz am
0: oh,
1: Rücken,
0: süß.
1: Aber ich würde sie natürlich sonst auch kennen.
0: Und
1: die kommt
0: ich
1: ja unter 1000 Schafen auf mich zugelaufen, ja, hoffentlich, genau. Das ist nämlich dann auch der Moment, wenn man dann wirklich bei seinem Schafel wieder steht und das streicheln kann und sicher unten ist, dass die ganze Arbeit lohnt. Es ist schon abenteuerlich, man muss oft laufen und aha, weiß nicht genau, wo im Berg man landet, aber es steht sich dafür und hoffentlich geht morgen wieder alles gut.
0: Und da sieht man wieder mal, Schaf sind alles andere als wie deppert, weil es oft heißt, du bist so ein Schafe, ja, haben ganz, ganz viel Herz und Gefühl.
1: Oh
0: gell?
1: Ja.
0: Die Lea meldet sich morgen früh natürlich in die Sendung rein, hier auf Live-Radio mit einem Update dann. Es ist 7.46 Uhr am Donnerstag. Morgen.

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13: Guten Morgen. Das Tirolwetter bei Live-Radio mit Lea Singer. Auch Anfang September hat die Sonne noch richtig viel Kraft.
14: In Osttirol strahlt sie jetzt vom quasi blitzblauen Himmel. In Nordtirol hängen über den Bergen ein paar Wolkenfetzen noch. Dabei bleibt es heute aber auch bis zu 27 Grad, erwischt man heute noch. Aktuell messen wir 10 Grad in Siljan, in Imstinz 11 und in Innsbruck 14 Grad. Die Live-Radio-Vorschau zeigt, morgen Freitag wird es richtig heiß, bis zu 32 Grad sind da am 4. September sogar möglich. Das bei sehr viel Sonne den ganzen Tag über. Übermorgen Samstag auch wieder bis zu 30 Grad. Da aber Regenschauer vor allem im Norden des Landes und auch Gewitter dabei. Der Sonntag dann wieder sehr sonnig bei ebenfalls bis zu 30 Grad.
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13: Gratulation ins Lechtl, Beate Lena.
17: Der Lech ist der Fluss des Jahres 2026 in Österreich. Die Umweltschutzorganisation WWF hat online abstimmen lassen. Dabei hat der Lech die meisten Stimmen bekommen und sich gegen die Konkurrenz aus den anderen Bundesländern durchgesetzt. Der Lech zählt zu den letzten großen Wildflüssen Österreichs. Das sei ein starkes Signal, diese naturnahen Flusslandschaften auch zu schützen, so der WWF.
13: Es ist kurz vor 8.
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18: Mit Martina Steidl. Angesichts des Konfrontationskurses zwischen Europa und Russland und auch der Klimakrise ruft Bundespräsident Alexander Van der Bellen einmal mehr zum Zusammenhalt in Europa auf. In einer Videoansprache sagt er:
19: Europa ist für uns da, wenn wir für Europa da sind. Alle großen Herausforderungen, seien es der Klimanotstand, die Energiepolitik, Arbeitslosigkeit und Armut, Krieg und Vertreibung, Gewalt und Terror, Flucht und Migration oder auch die digitale Transformation, sind nur gemeinsam lösbar.
18: In den vergangenen Tagen hat sich der Bundespräsident mit den Staatsoberhäuptern aus 5 deutschsprachigen Ländern getroffen, unter anderem beim Europäischen Forum Alpbach. Dort diskutieren Politiker und Wissenschaftler aktuell über die Zukunft Europas. Plug-in-Hybrid-Autos sind nicht so umweltfreundlich, wie uns das die Hersteller glauben lassen wollen. Sie stoßen mehr CO2 aus als angegeben. Und diese Lücke zwischen Versprechen und Realität wird auch immer größer, zeigt nun eine Studie. Bei 2021 zugelassenen Autos waren die Ausstöße um 3,5-mal höher als angegeben, 2 Jahre später schon um das 4,6-fache. Ab heute darf kein Fleisch aus Brasilien in die EU importiert werden, obwohl erst vor wenigen Monaten der Mercosur-Pakt vorläufig in Kraft getreten ist. Der Hintergrund: die europäischen Vorgaben für den Einsatz von Antibiotika in der Tierhaltung sind streng. Damit soll verhindert werden, dass Bakterien gegen Antibiotika resistent werden. Brasilien hat bisher aber keine ausreichenden Garantien dafür vorgelegt. Betroffen sind unter anderem Rind- und Geflügelfleisch, aber auch Honig. US-Präsident Trump ist kein Fan von Prinz Harry und seiner Frau Meghan. Ich bin froh, dass sie ausreisen, sagt er nun. Wäre er Teil der britischen Royals, hätte er Harrys Familie nicht zurückgenommen. Das Paar hatte Anfang 2020 seine royalen Pflichten zurückgelegt und war ins kalifornische Montecito gezogen. Ende August ist die nun 4-köpfige Familie wieder nach Großbritannien zurückgekehrt.
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14: B179 Fernpassstraße zwischen Biechenbach und Lehn gibt es eine Baustelle in Fahrtrichtung Nassereit, dauert da 10 Minuten länger. Staus und Blitzer gerne weitergeben 0512 20 80 85.
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13: So, gleich grüßen wir wieder. 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
14: In Führung mit 7 Begriffen, der Martin Hilber aus Neustift und das Überbieten versucht dann gleich in 6 Minuten der Patrick Willard aus Telfs.
13: Dranbleiben.

0: Einen super sonnigen Start in den Donnerstag. Es ist 5 nach 8.
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0: So, für eine neue Wochenführung braucht es heute mindestens 8 Begriffe. Versucht jetzt der Patrick wieder, dass du helfst. Guten Morgen.
2: Guten Morgen, servus, hallo.
0: Hallo, was machst
2: du? Ich bin jetzt momentan in Urlaub. Ich fahre heute weg, Gardasee.
0: Geil.
3: Schön.
2: Ja, mega.
3: Aber falls du dir den Wochensieg holst und die 2 Tickets für Top of Innsbruck mit der Notkettenbahn nachher rauf bis aufs Hafele K, bei dem Ausblick, glaube ich, denkst du dann, in Tirol ist doch am schönsten.
2: Alle Fälle.
0: So, Patrick, die Lea gibt als unsere Quizmasterin gerade noch deinen Buchstaben für heute.
3: Das N, N wie Nashorn.
2: Okay.
0: Perfekt, dann starten jetzt für dich Super. Die schnellsten 30 Sekunden deines Lebens.
3: Eine Stadt.
2: Nürnberg.
3: Land.
2: Niederlande.
3: Ein Fluss.
2: Ein Nil.
3: Pflanze.
2: Weiter.
3: Speise.
2: Nuss-Nougat-Creme.
3: Beruf.
2: Näher.
3: Musiker.
2: Weiter.
3: Körperteil.
2: Niere.
3: In der Luft.
2: Weiter.
3: Beschimpfung.
2: No.
3: Etwas Peinliches.
0: Jetzt sind wir leider fertig. Ihr habt 7 gezählt, für die Wochenführung leider zu wenig. Was war gerade noch einmal der Beruf?
2: Neha.
0: Ah, Neha.
3: Ist vielleicht eher der Schneider normalerweise.
2: Ja, ja, aber Tirolerisch.
0: Aber hätten wir durchgehen lassen. Ja, Patrick, es hat mega Spaß gemacht mit dir, aber
2: alles gut, gewaltig.
0: Nachdem es heute in den Süden geht, ist die Laune auf jeden Fall gut.
2: Auf alle Fälle. Danke.
3: Schönen Urlaub.
2: Danke.
0: So, und jetzt lassen wir uns überraschen. Bleibt der Martin morgen auch noch in Führung, beziehungsweise macht er den Wochensieg oder kann ihn vielleicht noch jemand einholen? Anmelden für Stadtland irgendetwas. 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Nächste Runde morgen am Freitag, dann wieder um 5 nach 8.
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0: Hier ist Chili Olivia Dien. 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

0: Guten Morgen, eure Live-Radio-Frühstarter Veitli und Lea am Donnerstag. Es ist 7:45 auf den Schlag, genau. Sicher von daheim in die Schule, ja, 1,5 Wochen sind es noch. Dann geht's wieder los für die 8000 Erstklässler, heißt schon jetzt Schulweg üben. Also bei mir in Sistrans war es total simpel, 2 Straßen einfach runter und schon bin ich dort gewesen.
1: Ja, super fein. Die besten Tipps, aber wie man sicher in die Schule kommt, das haben die, die das schon ein paar Jahre machen. Amelie 9 aus Voll, das hilft zum Beispiel ihrer kleinen Schwester, der Lina, die jetzt in die Schule kommt.
2: Also links, rechts, links schauen, das muss ich nur ein bisschen üben, Lina? Ja, da muss ich halt nur ein bisschen helfen. Das wird halt ein bisschen länger

0: Auf geht's in den Donnerstag mit Live-Radio. Es ist 8.22 Uhr. Guten Morgen. In Elftown geht's los und schon vor Schulbeginn gibt's jetzt gute Nachrichten in Tirol. Welcher fahrt ihr gleich im Tirol-Update um 8:35 Uhr?
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4: Guten Morgen am Donnerstag, kurz vor 8:30. Das Tirolwetter bei Live-Radio mit Lea Singer. Da kommen wir heute wieder ordentlich in Schwitzen.
2: Auf hochsommerliche Temperaturen können wir uns wieder einstellen. Heute geht es von aktuell noch 10 Grad in St. Leonhard im Pitztal und 15 in Landeck und Innsbruck rauf auf bis zu 27. Es bleibt heute bei nur ein paar harmlosen Wolken über den Bergen. Dazu bläst der Wind. Die Live-Radio-Vorschau. Morgen wird es dann wieder richtig heiß und sehr sonnig. Bis zu 32 Grad sogar. Da findet es eine feine Abkühlung, zum Beispiel im Bitburger See. Der hat derzeit 22 Grad und die richtig hartgesottenen springen in den Aachensee bei aktuell 19 Grad Wassertemperatur. Auch das Wochenende bleibt ähnlich heiß, Samstag und Sonntag 30 Grad. Am Samstag können von Norden her immer wieder Schauer hereinziehen.
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4: Gute Nachrichten, jetzt 10 Tage vor Schulbeginn, Beate Lena.
6: In Tirol schaut es gut aus, was die Lehrerstellen betrifft. Lehrermangel ist bei uns aktuell kein Thema. Jetzt sind bereits fast alle Stellen im Land besetzt, heißt es aus dem Bildungsministerium. In manchen sehr spezifischen Fachbereichen oder im ländlichen Raum sei es teilweise noch etwas schwierig. So sind im Bezirk heute noch Posten für Pflichtschullehrer unbesetzt, aber nur sehr vereinzelt. Noch nie sind auf Tirols Bergen so viele Unfälle passiert wie im heurigen Sommer. Rund 1500 waren es seit Anfang Mai. Das ist ein neuer Höchstwert. Besonders viel zu tun hatten die Retter im Außerfern, Tirol-Reporterin Eva Hausberger.
7: Fast ein Fünftel der heurigen Bergrettungseinsätze ist bisher im Bezirk Reutte verzeichnet worden, gefolgt von den Bezirken Imst und Innsbruckland. Die meisten Patientinnen und Patienten hatten beim Wandern einen Unfall, sind meist gestürzt oder ausgerutscht oder waren erschöpft. Tirols Experten raten in diesem Zusammenhang einmal mehr, Touren immer gut vorzubereiten und sich mit der Ausrüstung vertraut zu machen. Oft würden sich Bergsteiger auch selbst überschätzen, wie es heißt.
6: Gleich zwei Erdbeben an einem Tag. Nach dem Beben in der Nacht auf gestern zwischen Innsbruck und Wattens hat gestern am späten Nachmittag nochmal die Erde in Tirol gebebt. Gegen 17.30 Uhr hat der Erdbebendienst der Geosphere Austria ein Nachbeben registriert, wieder mit einer Stärke von 2,6 auf der Richterskala. Im Großraum Innsbruck haben es viele deutlich gespürt. Und zweiter Sieg in Folge für die WSG Tirol. In der Fußball-Bundesliga gewinnt die WSG gestern Abend auswärts gegen die Wiener Austria 1:0. Drew Murray trifft in der 66. Minute. 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
2: Da geht's gleich wieder auf die A13 Brenner Autobahn, Innsbruck Richtung Brenner, zwischen Innsbruck Süd und der Mautstelle Schönberg immer wieder stockender Verkehr und 5 bis 10 Minuten dazu rechnen und dann auch nochmal vor der Baustelle auf der Luegbrücke ab Matreisteinach 5 bis 10 Minuten mehr. Gearbeitet wird auch auf der B179 Fernpassstraße zwischen Bichelbach und Lehn Richtung Nassereit 10 Minuten mehr einplanen. Staus und Blitzer, gern weitergeben 0512 20 80 85. Gute Fahrt.
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2: Guten Morgen.
4: So, ihr Lieben, gleich wird's richtig, richtig witzig. Jodeltoni ist nämlich bei uns in der Show. Der hat Heidi Klum und den Kaulitzbrüdern gestern in Kitzbühel das Jodeln beigebracht.
2: Was er mit den drei Weltstars erlebt hat und einen kurzen Jodelkurs auch für euch gibt's in 12 Minuten.
4: Unbedingt dranbleiben.

0: Generell Live-Radio Frühstarter, 8.36 Uhr, guten Morgen. Einen ganz besonderen Kinoabend gibt es heute und morgen bei uns in Tirol.
1: Perfekt für dich, Feiti, weil du kannst ja eh immer fast nicht still sitzen.
2: Immer unterwegs.
1: Ist ein Radl-Kino. Geil. Projektleiter Bernhard Friesacher vom Verein Cubic. Wie läuft das ab?
3: Also sind immer 4 Leute sollen treten, so relativ kontinuierlich. Wenn einmal jetzt ein Wechsel ist und kurz keiner tritt, dann ist es kein Problem, weil es ist ein kleiner Zwischenbuffer eingebaut, der das ganze System so auf 4 Stunden, 20 Minuten am Laufen haltet. Vor allem aus dem Grund raus, dass vor allem wenn sehr motivierte Menschen dann auf Radl sitzen, dass es da auch dann zu Überspannungen kommt.
1: Du,
3: und deswegen ist so ein kleiner Puffer eingeschaltet, der das alles abfedert.
2: Klingt richtig gut.
1: Du sagst es, ist logisch, aber für alle Normalsterblichen, wozu die ganze Plagerei? Man könnte ja einfach ein Stromkabel verlegen.
3: Es ist mal spannend, das zu erfahren, wie viel Kraft man eigentlich braucht, um einen Film zu betreiben. Und man spürt das dann schon, also den Widerstand vom Gerät, vom Dynamo, der den Strom entwickelt. Man merkt schon, wenn ich zum Beispiel abstecke und das nicht ans Gerät dranhänge, wie leicht man eigentlich trittert. Und was das bedeutet eigentlich, einen Film zu betreiben und das auch mal wieder zu erfahren, dass man dann auch vielleicht ein bisschen auch achtsamer und vielleicht dankbarer ist, dass bei uns eigentlich wirklich alles auch funktioniert mit dem Strom und man sich oft da gar keine Gedanken mehr machen muss.
0: Wer das einmal ausprobieren will, ihr habt da die Daten offen, heute Abend ist das Radl-Kino in Jembach beim Musikpavillon, morgen in Wörgl beim Jugendzentrums Hangout. Los geht's immer um 20 Uhr mit dem Animationsfilm Flow.
1: Und das ist alles vollkommen kostenlos und davor gibt's auch schon ein Rahmenprogramm in Jembach und Wörgl, jeweils schon ab 15 Uhr mit Spiel- und Schminkecke für die Kids und Kaffee und Infoständen rund ums Thema EU für die Erwachsenen.
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0: Eure Live-Radio Frühstarter am Donnerstag, 8:45. Guten Morgen, Tirol. Jodeln für Anfänger, ja, geht's beim Jodeltoni in Kitzbühel. Guten Morgen.
1: Hola, Rio. Guten Morgen, Veiti und Lea.
0: Du, Heidi Klum und die Kaulitz-Brüder, die haben bei dir gestern ein bisschen Nachhilfe im Jodeln gekriegt.
1: Genau, es war super. Also, die waren so dabei. Es war einfach so lustig und ja. Da haben wir das Jodeldiplom absolviert.
2: Toni, für dich war das auch ganz was Besonderes oder hast du ja immer mit den Big Stars zu tun?
1: Ja, es war natürlich schon extrem besonders jetzt mit Heidi und mit den zwei Jungs. Natürlich habe ich schon in meiner Karriere alles dabei, schon wie Prinz Albert von Monaco, Franz Beckenbauer, alles Mögliche da dabei.
2: Von denen allen, weißt du besser, Prinz Albert oder die Heidi?
1: Die Heidi.
2: Der hat es dann getan, gell, ein bisschen?
1: Ich habe sie schon als kleiner Bub aber irgendwie attraktiv gefunden.
2: Und dann, wie ist das, wenn man direkt Feuer steht? Hast du ein bisschen genackelt?
1: Gar nicht. Also ich kenne das Gefühl der Nervosität. Ich weiß nicht, wie sich das anfühlt. Ja, die Heidi, die Koffer hat auch gut. Jodeln, die hat sowieso eine goldige Stimme. Gell? Also die hat schon richtig Potenzial. Vielleicht wollen wir mit der über ein Franchise reden, ob die mir nicht ein paar Jodelkurse in der Lederum macht.
2: Wie läuft so ein Jodeldiplom ab?
1: Also zuerst sage ich aber so die Grundtechnik, Atemtechnik, dann den Schnackler und dann geht es schon eigentlich in den Kurtutenjodler und dann wird das Level aber höher bis zum Schluss und ja, also sie haben sich richtig gut angestellt. Mitarbeit war spitze, muss ich sagen.
2: Super. Eins plus. Was ist der Kurtutenjodler? Als Tirolerin ja, zwar schaut, wenn man es nicht weiß, aber...
1: Den nehmen wir weil der früher Herz und Möchel. Erstens haben wir mehr Spaß, wenn wir die Kühe möchen. Und zweitens gibt die Kuh ein bisschen mehr Milch. Und wir da auch unten im Unterland sind ja eine sehr arme Region und müssen auf jeden Cent schauen.
0: Okay, wie geht's dir?
2: Wir sind ja jetzt da schon in Tirol, gell? Jetzt brauchst du nicht für ganz blöd verkaufen.
1: Aber du, bei uns ist gerade der Traktor kaputt worden. Jetzt müssen wir mit dem Porsche Cayenne düngen fahren. So weit ist schon.
0: So viel blöd. Ja, im Großraum Kitzbühel wohnt man halt, gell?
1: Ja.
0: Wie geht denn der Kurtutenjodler?
1: Ja. Der geht so. Heti, Oti, Heti. Und von ihnen kann einer singen, dann singe ich das Gegenstück.
0: Okay.
1: 1, 2, 3, 4.
0: Heti.
1: Heti.
0: Heti.
1: Oti.
0: Okay, warte.
2: Ihr stellt es eigentlich super an.
0: Ja, Toni, wir sind stolz, dass wir so einen tollen Jodeltraining in Tirol haben. Kannst du dich irgendwie noch verabschieden von unseren Live-Radio-Hörern mit einem Jodler in den Donnerstag rein?
1: Ab jetzt. 3, Oti, Pretti, Oti.

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17: Schönen Vormittag. Das Tirolwetter bei Live-Radio mit Lea Singer. Sonnig und immer heißer wird's.
18: Nur ein paar harmlose Wolken sind aktuell über den Bergen und genauso schön bleibt's heute. Die Sonne heizt uns ordentlich ein heute schon. Es geht rauf auf bis zu 27 Grad. Derzeit messen wir in St. Anton am Arlberg 12 Grad, in Meierhofen 13 und in Innsbruck 15 Grad. Die Live-Radio-Vorschau zeigt, morgen wird's nochmal deutlich heißer. Am 4. September bis zu 32 Grad, also nochmal bestes Badewetter, auch da Sonne pur. Am Wochenende, Samstag und Sonntag, die Höchstwerte bei 30 Grad. Vor allem am Samstag kann es aber immer wieder regnen. Auch gewittrige Schauer ziehen von Norden her immer wieder ins Land.
17: Es ist jetzt 8:55.
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20: Mit Martina Steidl. Kommenden Montag beginnt in Wien, Niederösterreich und dem Burgenland wieder die Schule. Eine Woche später dann auch in den restlichen Bundesländern. Etlichen Schülerinnen und Schülern steht dann noch eine Nachprüfung bevor. Sie sind in der finalen Lernphase. Angela Schmidt vom Lernquadrat.
21: Also ich würde wirklich raten, wenn ich sage, diese Formel kann ich mir nicht merken, bei diesen Vokabeln bleibe ich immer wieder hängen. Die schaue ich mir wirklich vorm Schlafengehen noch einmal durch und rufe sie dann gleich am Morgen wieder ab und die sitzen dann meistens am besten.
20: Laut Statistik Austria schaffen rund 3/4 der Schülerinnen und Schüler ihre Nachprüfung auch und steigen in die nächste Klasse auf. Vorsichtige Entwarnung gibt es in Sachen Lehrermangel. Bis auf einzelne Regionen, Standorte und Schularten sind die meisten Posten besetzt. Nur in Vorarlberg bleibt die Lage vergleichsweise angespannt, heißt es aus dem Bildungsressort. Viele Lehrerinnen und Lehrer hier wandern in die Schweiz ab, wo sie deutlich mehr Gehalt bekommen. In Wien und im Burgenland etwa sind aber alle Stellen besetzt. Das nächste EU-Budget und die EU-Erweiterung sind die beiden großen Themen beim Treffen der EU-Europaministerinnen und Minister heute und morgen im irischen Dublin. Dabei geht es eher um Austausch und Vorbereitung. Beschlossen wird noch nichts. Österreich unterstützt die Westbalkanstaaten und setzt sich auch dafür ein, dass sie EU-Mitglied werden. In Sachen Budget drängt unser Land darauf, sparsam zu bleiben. Tennis bei den US Open ist heute Österreicher Tag. Jungstar Lili Tucker trifft in der zweiten Runde des Turniers auf die Amerikanerin Anisimova, die Nummer 10 der Welt. Anastasia Potapova spielt als klare Favoritin gegen die Französin Chanchon. Bei den Herren trifft Juri Rodionov auf den Tschechen Menschik, die Nummer 17 des Turniers.
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18: A13 Brenner Autobahn Innsbruck Richtung Brenner, vor der Baustelle auf der Lueckbrücke, zäher Verkehr und 5 bis 7 Minuten Zeitverlust. Auch auf der B179 Fernpassstraße wird gearbeitet, zwischen Bichelbach und Wengle in Fahrtrichtung Nassereit, auch 5 bis 7 Minuten dazurechnen. Staus oder Blitzer, immer gern melden an uns 0512 20 80 85.
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23: Schönen sonnigen Vormittag, Feiti und Lea da, hi.
24: Servus.
23: Mehr 90er geht nicht, La Bouche kommt gleich, Chesney Hawks und die Blattern Gang.
18: Und ganz besonderen Besuch haben wir jetzt schon da im Studio aus dem Stubaital, der Maximilian Muig, 9 Jahre aus Neustift, hallo.
23: Grüß dich.
25: Hallo.
18: Ja, du wirst gleich das Wetter für ganz Tirol präsentieren. Seid gespannt auf Maximilian in genau 10 Minuten.
23: Jetzt mal, wie die Sonne heute wieder Power gibt, auch die Blattern-Gang.

0: Donnerstagvormittag in Tirol, 12 nach 9.
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0: Und heute freuen wir uns mega auf Besuch aus dem Stubaital. Maximilian Muig, 9 Jahre aus Neustift. Grüß dich.
2: Hallo.
3: Ja, und Maximilian, du hast sehr viele Hobbys und du bist auch schon bei Vereinen aktiv, oder?
2: Ja, bei den Neustifter Teufel, aber bei den Sängerknaben.
3: Wow, Wildener Sängerknaben?
2: Ja. Und ich spiele im Winter Eishockey.
3: Hast du nicht einen Vollstress?
0: Vereinsmeier.
2: Schon
3: ein bisschen, aber man mag halt alles gern, oder?
2: Ja.
3: Und du hast gesagt, besonders wichtig ist, dass zu die Neustifter Teufel was du erzählst.
2: Ja, grüß dich an die Neustifter Teufel.
3: Schöne Grüße raus an deine Kollegen. Macht da jetzt was? Was machen Teufel eigentlich im Sommer?
2: Wir machen natürlich Ausflüge, aber wir waren jetzt einmal auf einer Hochzeit im Teufel.
0: Mitlaufen?
2: Ja.
3: Echt jetzt? Wieso das?
2: Weil jemand geheiratet hat bei uns.
3: Von den Teufel und dann seid ihr es aufgetreten?
0: Mega.
2: Ja.
3: Wie machst du als Teufel?
2: Wir treffen uns da und nachher gehen wir so eine Stunde warten. Nachher ziehen wir uns ein Fell um und nachher stellen wir uns um und nachher sind noch ein paar Gruppen vor uns und nachher sind wir drum.
0: Und wie tut so ein Teufel? Oder wie tut der?
2: Da läuft immer Musik.
3: Du schreist nicht?
2: Nein.
3: So ein braver Teufel. Und hast du eine Rute dabei?
2: Ja.
3: Und du tust aber keinen hauen?
2: Und wir.
3: Und wir?
0: Und wir, hallo, Entschuldigung.
3: Wen ganz besonders?
2: Die Gotti.
3: Oh je, ist sie nicht brav immer, die Gotti?
2: Ja.
3: Ja, dann muss der Teufel kommen, das nutzt nichts. Aber jetzt schauen wir mal, wie es denn ausschaut. Die Teufel haben dann im Wintersaison, wie das Wetter jetzt ist, das sagst du uns jetzt.
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2: Traumhaftes Bergwetter heute. Bei mir im Stubaital zum Beispiel traumhafte Fernsicht von der Serles. Es ist sehr sonnig und wird auch richtig warm. Bis zu 27 Grad gibt es heute am Berg. Auf 2500 Metern gibt es bis zu 12 Grad.
3: Super! Bravo, Maxi!
0: So heiß wie in der Hölle unten bei den Teufel.
3: Ja, auf den warten wir jetzt noch ein bisschen, weil wir noch im Bergsommer genießen, oder?
2: Ja.
3: Schöne Ferien dir noch. Danke und alles Gute.
2: Ciao!
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11: Donnerstag Vormittag, 5:30 Uhr. Hier ist Lea Singer mit dem Tirolwetter bei Live-Radio. Ja, das heißt, ab ins Freibad bei diesen Aussichten.
12: Immer noch wärmer wird diese Woche. Heute geht es schon rauf auf bis zu 27 Grad bei einem sehr, sehr freundlichen Sonne-Wolken-Mix. Aktuell messen wir 13 Grad in Schmirn, in Seefeld 16 und in Innsbruck schon 19 Grad. Die Live-Radio-Vorschau zeigt, morgen wird es dann so richtig heiß. Bestes Badewetter bis zu 32 Grad, auch da sehr sonnig. Am Wochenende bis zu 30 Grad auch. Vor allem am Samstag kann es zwischendurch auch noch Regenschauer oder Gewitter geben nachmittags. Der Sonntag wieder sehr sonnig, wenn ihr da ins Freibad startet. Welche noch wie lange offen haben, gibt's online bei uns auf liveradio.tirol.
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11: Für viele junge Tirolerinnen und Tiroler geht es jetzt im September mit der Lehre los, Beat-Helena.
14: Rund 1600 junge Tirolerinnen und Tiroler starten jetzt in ihre Lehre. Nachdem die Zahlen jahrelang gesunken sind, scheint sich die Lage jetzt etwas zu stabilisieren, Tirol-Reporterin Eva Hausberger.
15: Letztes Jahr haben in Tirol um über 7% weniger junge Menschen eine Lehre begonnen als im Jahr davor. Auch die Zahl der Betriebe, die Lehrlinge ausbilden, ist gesunken. Jetzt geht die Tendenz wieder leicht nach oben. Aktuell bilden rund 2.900 Tiroler Betriebe Lehrlinge aus. Eine positive Tendenz. Die Gewerkschaft will aber nicht euphorisch werden. Die Zahlen seien immer noch deutlich niedriger als vor ein paar Jahren. Und das wirke sich langfristig weiter auf die Zahl der Fachkräfte in Tirol aus.
14: Unfall trotz Vollbremsung in Kaltenbach. Ein Autofahrer und ein E-Biker kommen sich gestern Abend in einer unübersichtlichen Kurve auf der oberen Embergstraße entgegen. Beide bremsen stark ab, um einen Unfall zu vermeiden. Dabei stürzt der 65-jährige E-Biker und kommt direkt vor dem Auto zum Liegen. Er muss verletzt ins Krankenhaus Kufstein geflogen werden. Und Tennis. Heute geht's für Lilly Tucker bei den US Open weiter. Die 18-jährige Osttirolerin trifft in der zweiten Runde auf die US-Amerikanerin Amanda Anisimova. Da hat sie heute aber eher Außenseiterchancen. Aktuell ist der Matchbeginn um 18.10 Uhr unserer Zeit angesetzt. 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
15: A13 Brenner Autobahn Innsbruck Richtung Brenner vor der Baustelle auf der Luegbrücke 5 bis 10 Minuten dazu rechnen. Und B179 Fernpassstraße, auch da wird gearbeitet zwischen Bichelbach und Lähn in Fahrt Richtung Nassereit, dauert es hier eine Viertelstunde länger. Und bitte nicht zu schnell, hier die neuesten Blitzer für Tirol, wie immer nur bei uns auf Live-Radio, stehen in Innsbruck vom Kreisverkehr Innsbruck Mitte kommend gegenüber vom Tivoli. Bei der Bushaltestelle wird stadteinwärts kontrolliert. Wenn auch ihr was habt, Staus oder Blitzer, 0512 20 80 85. Dankeschön und gute Fahrt.
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0: Einen sonnigen Donnerstagvormittag mit euren Live-Radio-Frühstartern. 9.42 Uhr haben wir's.
1: Bitte nicht zu schnell, hier die neuesten Blitzer für Tirol, wie immer noch bei uns auf Live-Radio, stehen auf der 12 Interlautobahn Innsbruck Richtung Kufstein, kurz vor der Abfahrt Wiesing.
0: Ganz viel zum Lachen gibt's ab heute in den Tiroler Kinos.
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0: Unser Michi Kliwer hat das Remake einer französischen Komödie für euch. Hi!
3: Ja, schönen guten Morgen. Deutsche Remakes von französischen Komödien gibt es ja mittlerweile wie Sand am Meer, der Vorname, Contra oder Ein Fest fürs Leben zum Beispiel. Meist spielt da Christoph Maria Herbst die Hauptrolle. Bei unserem Live-Radio-Kinofilm der Woche Das gewisse Etwas ist er aber nicht mit dabei. Im Rampenlicht stehen nämlich keine großen Stars, sondern junge Leute mit Handicap.
1: Klingt richtig spannend. Um was geht's im Film?
3: Es geht um eine Gruppe unterschiedlich eingeschränkter junger Menschen, die wollen gemeinsam mit ihren Betreuerinnen auf Urlaub fahren. Kurz bevor es losgeht, schmuggeln sich aber noch zwei Gauner mit an Bord.
4: Was ist jetzt der Plan? Guck sie dir an und mach die nach. Auf gar keinen Fall. Halt die Klappe und tu so wie die.
3: Ja, ob die beiden die Charade aufrechterhalten können oder nicht, das schaut ihr euch am besten selbst im Kino an. Das gewisse Etwas ist jedenfalls eine wirklich tolle Wohlfühlkomödie für die letzten Ferientage.
0: Na, was für die Seele. Der Film Tickets haben wir für euch heute Mittag live Radio Dörr, kommt kurz nach halb eins.

0: So, das war's, eure Live-Radio Frühstarter. Veit und Lea sind für heute raus. Und jetzt da unser Sonnenschein, die Lena Holzer.
1: Ah, das ist aber lieb. Ja, hallo, schönen Vormittag.
0: Wir freuen uns.
1: Ich freue mich auch sehr. Sonne ist da, alles top, gute Stimmung und gleich ganz viel gute Musik.
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1: Das Tirolwetter bei Live-Radio mit Lena Holzer. In der vorletzten Ferienwoche gibt es noch einmal Badewetter vom Feinsten. Heute schon bis zu 27 Grad, aktuell noch 14 Grad in Silian, 17 in Kufstein und 19 Grad in Innsbruck. Es bleibt bei einem freundlichen Sonne-Wolken-Mix. Die Live-Radio-Vorschau, morgen am Freitag sogar bis zu 32 Grad, auch sehr sonnig. Abkühlung gibt es zum Beispiel im Biburger See, der hat derzeit 22 Grad. Die Hartgesottenen springen in den Aachensee mit 19 Grad Wassertemperatur. Am Samstag und am Sonntag dann bis zu 30 Grad. Samstagnachmittag wird gewitteranfällig.
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1: Es ist 5 vor 10.
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20: Mit Martina Steidl. Der österreichische Integrationsfonds hat nachgefragt, wie die Werte- und Orientierungskurse bei den Teilnehmern ankommen. Das Ergebnis, Deutsch zu lernen, hat Priorität. Helene Feichtenhofer.
2: Deutsch zu lernen wird von den Kursteilnehmern da als mit Abstand wichtigster Inhalt wahrgenommen. Gut kommt auch das freiwillige zweistündige Modul Sicherheit und Polizei an. Und auch Bereiche wie Arbeit und Zusammenleben sind für die Teilnehmer bedeutend. Als weniger relevant werden dagegen die Module Antisemitismus und Ehrenamt eingeordnet. Insgesamt stellen die Teilnehmer den Kursen aber ein gutes Zeugnis aus. Sie erleben die Inhalte als praxisnah und auch zentral für ihren Integrationsprozess.
20: Diese Werte- und Orientierungskurse dauern 5 Tage und sind etwa für anerkannte Flüchtlinge verpflichtend. Mordalarm gibt es in Vöcklabruck, nachdem spielende Kinder im Ortsteil Dürnau nahe am Agerufer eine Frauenleiche gefunden haben. Die 53-Jährige aus Lahrkirchen im Bezirk Gmunden hat Stichverletzungen. Eine Obduktion wurde angeordnet. Dass sie angeblich vor einigen Tagen aus einer psychiatrischen Klinik verschwunden ist, das will die Staatsanwaltschaft nicht kommentieren. Nach dem Migrantenansturm auf die spanische Exklave Ceuta vor rund einem Monat ist Spaniens Regierungschef Sanchez unter Druck geraten. Die rechte Opposition spricht von einem Kontrollverlust und einem Versagen. Heute verteidigt sich Sanchez in einer Regierungserklärung. Tausende Menschen im ganzen Land haben gestern auch gegen den Premier protestiert und seinen Rücktritt gefordert. Der Lech in Tirol ist nach der Wahl vom WWF der Fluss des Jahres. In der Online-Abstimmung hat sich der Nebenfluss der Donau gegen die Konkurrenz aus den anderen Bundesländern durchgesetzt. Der Lech zählt zu den letzten großen Wildflüssen Österreichs. Die Schwarze Sulm in der Steiermark belegt den 2. Platz, gefolgt vom Kamp in Niederösterreich.
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1: Alles gut momentan auf den Tiroler Straßen. Eure Staus und Blitzer gerne melden 0512 20 80 85.
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1: Hallo, gehen wir's an. Die einen schon mittendrin beim Arbeiten, andere gehen es heute ein bisschen ruhig an. Die Sarah zum Beispiel, die hat heute frei.
21: Wir haben ein Brunch-Date. Wir gehen nämlich zum Café Namsa.
1: Sehr fein. Und dann ein bisschen in die Sonne, Kaffeetschel.
21: Genau.
1: So kann der Tag starten.
21: Oh ja.
1: Ob Kaffeehaus oder Bürotisch, wir begleiten euch jetzt mit 4 am Stück.

0: Live Radio Twerk am Donnerstag, es ist 10 nach 10.
1: Hallo, ich bin der Hannes Erlacher, ich komme aus Absam und ich wünsche euch alle einen schönen Tag in Innsbruck.
0: Was steht bei dir heute an?
1: Arbeiten, leider Gottes, und in die SVS muss ich. Das ist nicht so fein.
0: Aber wenn die Sonne scheint und das Wetter so gut ist, dann geht es ein bisschen besser, ne?
1: Da geht es uns natürlich gut, ja. Heuer haben wir ja einen schönen Sommer gehabt, muss ich sagen.
0: Und mit der besten Musik dann im Ohr geht es nochmal besser.
1: Das sowieso. Live-Radio ist ja super.
0: Dankeschön. Der Hannes geht die Beiträge einzahlen und den ganzen Papierkram erledigen. Ist nicht gerade das Traumprogramm. Aber hey, immerhin müssen wir da alle durch. Motivation für die nervigen To-Dos gibt es jetzt aus New York von Mark Ember.

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8: Es ist 10:55 und jetzt ist die richtige Zeit zum Üben, Beate Lehner.
9: 1,5 Wochen noch, dann beginnt in Tirol das neue Schuljahr. Für die rund 8000 Erstklässler im Land startet damit auch das Abenteuer Schulweg. Bei vielen steht jetzt in den Ferien noch Üben am Programm, Tirol-Reporterin Eva Hausberger.
10: Experten raten, den Schulweg bereits in den Ferien zu trainieren. Am besten an Werktagen und zu der Uhrzeit, zu der das Kind später tatsächlich unterwegs ist. Nicht der kürzeste, sondern der sicherste Schulweg sei der beste, heißt es etwa vom ÖRMTC. Um Autofahrer auf die Kinder aufmerksam zu machen und einzubremsen, hat das Kuratorium für Verkehrssicherheit auch heuer wieder Plakate an Tirols Gemeinden verteilt. Mit der Aufschrift: Achtung Schule, bitte langsamer.
9: Unfall mit einem Rad, einem E-Bike und einem E-Scooter in Innsbruck. In der Innenstadt will ein E-Biker gestern Abend einen anderen Radfahrer überholen. Dabei kommt ihm plötzlich der Scooter entgegen. Als er sich wieder einreihen will, kommt es zum Unfall. Beide Radfahrer stürzen. Der 58-jährige E-Biker muss verletzt in die Klinik eingeliefert werden. Und bei der Spanien-Radrundfahrt stehen ab heute wieder Bergetappen an. Sehr zur Freude des Osttirolers Felix Gall. Bei der 12. Etappe warten heute rund 4.500 Höhenmeter auf ihn. Aktuell liegt der Osttiroler weiterhin auf Platz 3 in der Gesamtwertung. 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
8: Wir sind bei euch auf der BR179 Fernpassstraße. Es gibt Stau wegen Arbeiten, Reute Richtung Nassereit und zwar zwischen Reute Süd und Bichelbach. Hier dauert es bis zu einer Dreiviertelstunde länger. Und noch ins Zillertal auf die BR169 Zillertalstraße, Stockender Verkehr talauswärts. Zwischen Udans und Straß gibt es ein Plus von 5 bis 10 Minuten. Eure Staus und Blitzer bitte melden 0512 20 80 85. Gute Fahrt!
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0: Hui, da ist wieder was los. Schönen Donnerstag mit Live-Radio. Und es geht vom bequemen Kinosessel über den Gipfel und die DJ-Party direkt nach Kappel zum Wandern. Buntes Freizeitprogramm für euch. Hier sind die genauen Infos.
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2: Die nächsten zwei Film-Highlights erwarten euch im Metropol-Kino. 20 Jahre Cars und 25 Jahre The Fast and the Furious laufen ab heute bis Sonntag im Metropol-Kino in Innsbruck. Die Tickets gibt's auf metropol-kino.at oder direkt an der Kinokasse. Gruben After Work, jeden ersten Freitag im Monat auf der Innsbrucker Seegrube. Mit feinsten DJ-Beats, traumhaften Bergpanorama und den verschiedensten Marktständen. Morgen Freitag von 16 bis 21 Uhr. Infos unter nordkette.com. Und der TT Wandercup am kommenden Sonntag im Wandergebiet Kappel. Treffpunkt ist bei der Talstation der Diasbahn von 8.30 Uhr bis 10 Uhr. Ab 12.30 Uhr gibt's dann das große Familienabschlussfest im Sunny Mountain Erlebnispark. Alle Infos unter wandercup.tt.com.
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2: Hier ist das Tirolwetter bei Live-Radio mit Lena Holzer und der Sommer geht in die Verlängerung. Heute Donnerstag viel Sonne am Tiroler Himmel. Es bleibt trocken und gewitterfrei, also top Aussichten für den Sprung ins Wasser nach der Arbeit. Die Temperatur noch aktuell hat 19 Grad in Mirming, 21 in Lienz und in Innsbruck. Bis zu 27 Grad gehen sich später aus. Die Live-Radio-Vorschau zeigt, es geht noch mehr morgen Freitag, Höchstwerte von bis zu 32 Grad. Auch das Wochenende wird sommerlich, wobei am Samstag aus heutiger Sicht ein paar Gewitter durchziehen. Es ist 5 vor 11.
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19: Mit Martina Steidl. Transportunternehmen aus Wien, Niederösterreich und dem Burgenland machen immer mehr mobil gegen die geplante Lkw-Maut auf ausgewählten Landesstraßen im Burgenland. Diese Maut würde vor allem regionale Betriebe treffen, Kosten, die letztendlich Handel, Industrie, Gewerbe und nicht zuletzt die Konsumenten zu spüren bekommen würden. Die Lkw-Maut im Burgenland auf Landesstraßen soll ab Jänner für Fahrzeuge über 3,5 Tonnen auf zunächst 3 Strecken gelten. Der österreichische Integrationsfonds hat nachgefragt, wie die Werte- und Orientierungskurse bei den Teilnehmern ankommen und was ihnen am wichtigsten ist. Das Ergebnis, Deutsch zu lernen, hat oberste Priorität. Gut kommt auch das freiwillige 2-stündige Modul Sicherheit und Polizei an und auch Bereiche wie Arbeit und Zusammenleben sind für die Teilnehmer bedeutend. Das Wetterphänomen El Niño wird in den kommenden Monaten sehr stark werden und sich bis in den Februar ziehen. Den Höhepunkt wird El Niño Ende des Jahres erreichen, prognostiziert die Weltorganisation für Meteorologie. Durch das Wetterphänomen erwärmt sich die Wasseroberfläche des Meeres nahe dem Äquator, was weltweit Auswirkungen auf Wind, Luftdruck und Niederschläge hat. In der Folge steigt auch das Risiko für Wetterextreme. US-Präsident Trump ist kein Fan von Prinz Harry und seiner Frau Meghan. Ich bin froh, dass sie ausreisen, sagt er nun. Wäre er Teil der britischen Royals, hätte er Harrys Familie nicht zurückgenommen. Das Paar hatte Anfang 2020 seine royalen Pflichten zurückgelegt und war ins kalifornische Montecito gezogen. Ende August ist die nun 4-köpfige Familie wieder nach Großbritannien zurückgekehrt.
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2: B179 Fernpassstraße, Füssen Richtung Nassereit, Stau wegen Arbeiten zwischen Reute Süd und Bichelbach. Es dauert hier bis zu 50 Minuten länger, auch die Umfahrung Heiterwang ist momentan überlastet. B169 Zillertalstraße, Stockener Verkehr, Tal auswärts, zwischen Udans und Straß gibt es ein Plus von 15 Minuten. Und bitte nicht so schnell, die neuesten Blitzer tirolweit, nur hier bei uns auf Live-Radio. Es blitzt auf der A12 Inntal-Autobahn, Innsbruck Richtung Kufstein vor der Auffahrt lang Kampfen von der Brücke hinunter. Danke dir, Olaf. Eure Staus und Blitzer bitte gerne melden 0512 20 80 85.
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2: Wir dürfen uns richtig freuen. Österreichs Fluss des Jahres fließt durch Tirol. Welcher es ist, das checken wir gleich bei Hashtag heute. Davor plätschert unsere Playlist weiter mit einem der allerbesten Musiker aus Österreich, Thorstein Einarsson, Oh Love.

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1: Kurz nach 11 und wir gratulieren heute den Lechtalern. Beate Lena.
2: Der österreichische Fluss des Jahres 2026 ist nämlich der Lech. Die Umweltschützer des WWF haben online zur Abstimmung aufgerufen und dabei hat der Lech die meisten Stimmen bekommen und die Kandidaten aus den anderen Bundesländern abgehängt. Der Lech zählt zu den letzten großen Wildflüssen Österreichs.
1: Yes, da können wir stolz sein. George Clooney gondelt gerade durch Venedig und freut sich über einen besonderen Preis.
2: Beim Filmfestival von Venedig ist Clooney gestern Abend bei der Eröffnung ausgezeichnet worden. Er hat den Goldenen Löwen für sein Lebenswerk bekommen. Am roten Teppich hat er mit seiner Frau Amal erst selbst für die Fotografen posiert und sich dann eine Kamera von einem Fotografen geschnappt und einfach selber Fotos geschossen.
1: Super. Und ab heute sind Robotertaxis unterwegs.
2: In London startet der Fahrdienst Uber heute seinen Robotaxi-Dienst. Das sind also selbstfahrende Autos. Jetzt am Anfang sitzt noch ein Fahrer drin, allerdings nur zur Überwachung. Bis alles ohne Fahrer funktioniert, dauert es noch etwas. Da fehlen noch ein paar Genehmigungen. London ist nach Zagreb die zweite europäische Stadt, die selbstfahrende Taxis anbietet.
1: Okay. Ich glaube, ich hätte schon ein bisschen Angst.
2: Ich finde es gruselig, ehrlicherweise. Ja. Ich finde es echt gruselig, aber wird man sich dran gewöhnen müssen.
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16: Es ist kurz vor 11:30 und wir haben den heißesten August der Geschichte hinter uns. Beate Lehner.
17: Es war der wärmste August der österreichischen Messgeschichte, das zeigen heute die Daten der Geosphere Austria. In Tirol war es im August um knapp 3 Grad wärmer als im langjährigen August-Durchschnitt, österreichweit sogar um 5 Grad wärmer. Es hat in Tirol um 16% weniger geregnet, in Wien beträgt das Minus sogar über 60%. Eineinhalb Wochen vor Schulbeginn schaut es bei den Lehrerposten in Tirol derzeit gut aus. Fast alle Stellen sind besetzt, heißt es jetzt aus dem Bildungsministerium. Nur vereinzelt werden noch Lehrer gesucht, vor allem in ländlichen Regionen. So sind zum Beispiel im Bezirk Reutte noch vereinzelt Pflichtschullehrerposten frei. Und Fußball, Wacker Innsbruck freut sich über gleich 2 Neuzugänge. Der 25-jährige Mittelstürmer Janis Skwermusch wechselt aus Bulgarien nach Innsbruck und auch der 18-jährige Innenverteidiger Virgilio Olaya aus Ecuador wird künftig im Tivoli spielen. Heute Nachmittag um 17 Uhr ist es dann vorbei mit den Neuzugängen, dann endet die Transferfrist. 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
16: Wir haben einen Megastau auf der Bern 179 Fernpassstraße, Füssen Richtung Nassereit zwischen Reute Süd und Lermoos dauert es über eine Stunde länger. In die Gegenrichtung eine Viertelstunde mehr Fahrzeit. Der Grund ist laut Polizei noch nicht bekannt, wir halten euch aber natürlich auf dem Laufenden. Und bitte nicht zu schnell, die neuesten Blitzer für Tirol, nur hier bei uns auf Live-Radio. Live-Radio-Verkehrsmelder Martin.
18: Auf der A12 Innsbruck Richtung Kufstein auf Höhe Kirchbichl von der Brücke runter.
16: Und es wird auf der A12 außerdem geblitzt, ebenso in Fahrtrichtung Kufstein, kurz vor der Ausfahrt Zillertal. Danke an unsere Live-Radio-Verkehrsmelder. Eure Staus und Blitzer bitte melden 0512 20 80 85. Gute Fahrt!
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0: Live-Radio at Work, wir retten euch durch die letzten Meter vor der Mittagspause. Gleich die Mega-Pop-Soul-Ballade von Ray, Where is my husband? Und unsere Lea Singer fragt sich morgen, wo sind meine Schafe?
1: Hey, ihr Lieben, schönen Donnerstag, feiert ihr und Lea da eure Live-Radio-Frühstarter.
2: Servus.
1: Morgen in der Früh bin ich ohne Lea da im Studio.
2: Nutzt nix. Bei uns ist Schaf zum Treiben
1: du
2: morgen.
1: Du gehst in die Natur, auf den Berg auf.
2: Ja, genau, ins schöne Fotschertal im Sellrheintal.
1: Schieren.
2: Zu unseren Schafeln, unter anderem zu meiner Pink. Und die holen wir dann morgen runter.
1: Wird sicher mal Abenteuer und du wirst ja auch in der Show melden.
2: Ja, solange ich Empfang habe noch, dann bin ich irgendwann im Funkloch, aber ich kann ja dann das Weitere am Montag erzählen.
1: Perfekt. Bei mir im Studio ist die Lena morgen in der Früh. Wir freuen uns natürlich über einen Wochenrückblick. Pointiert zusammengefasst die letzten Tage. So viel Polizeipräsenz zum Beispiel im Großraum Innsbruck. 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
9: Sonnig geht's durch die Mittagspause. Hier ist das Tirolwetter bei Live-Radio mit Lena Holzer. In Innsbruck und Landeck setzt ihr euch bei 23 Grad aufs Bankel auf der Büroterrasse. 24 Grad sind's momentan in Lienz. Es ist im ganzen Land strahlend sonnig. Am Nachmittag geht's in dieser Tonart weiter. Bis zu 27 Grad gehen sich aus und es bleibt überall trocken. Die Live-Radio-Forscher zeigt traumhaftes Badewetter für morgen Freitag. Sonne pur und sogar bis zu 32 Grad. Auch am Samstag bleibt es sommerlich, am Nachmittag ziehen dann aber immer wieder ein paar Gewitter durch.
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9: Weiter geht's mit den wichtigsten Infos zum Mittag. Es ist 5 vor 12.
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11: Mit Martina Steidl. Das Kopftuchverbot für unter 14-jährige Mädchen sorgt weiter für Aufregung. Integrationsministerin Claudia Bauer hat sich heute mit Lehrern und Schuldirektoren zu einem runden Tisch zum Thema Integration getroffen, wo sie das Verbot erneut verteidigt hat. Auf die Frage, wie Schuldirektoren auf Boykottaufrufe zu dem Kopftuchverbot reagieren sollen, meint die Ministerin:
12: Wir haben eine gültige Gesetzeslage, wir leben in einem Rechtsstaat und das Kinderkopftuchverbot haben vier Parteien im vergangenen Jahr gesetzlich auf den Weg gebracht. Die Gesetze in einem Rechtsstaat haben für alle zu gelten.
11: Dass auch bereits erste Demonstrationen gegen das Verbot geplant sind, findet Bauer, wie sie selbst sagt, irritierend. Transportunternehmen aus Wien, Niederösterreich und dem Burgenland machen immer mehr mobil gegen die geplante Lkw-Maut auf ausgewählten Landesstraßen im Burgenland. Diese Maut würde vor allem regionale Betriebe treffen, samt Kosten, die letztendlich Handel, Industrie, Gewerbe und nicht zuletzt die Konsumenten zu spüren bekommen. Die Lkw-Maut im Burgenland auf Landesstraßen soll ab Jänner für Fahrzeuge über 3,5 Tonnen auf zunächst 3 Strecken gelten. VW will die spanische Automarke Seat in ein paar Jahren vom Markt nehmen. Bis spätestens Ende 2029 soll die Marke auslaufen, berichtet die Wirtschaftswoche. Morgen soll der Aufsichtsrat über den entsprechenden Beschluss des Vorstands abstimmen. Beraten wird morgen auch über den Sparkurs des Autoherstellers und darüber, welche Werke eventuell geschlossen werden. New Yorks Bürgermeister Mamdani verbannt künstliche Intelligenz für ein Jahr aus den Schulen. Betroffen davon sind fast 600.000 Schüler zwischen 7 und 14 Jahren. Lehrer dürfen KI aber weiterhin verwenden, etwa um den Unterricht zu planen. Eingeführt werden auch altersgerechte Beschränkungen für die Bildschirmzeit bei den jüngeren Schülern.
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9: Sehr viel los ist auf der B179 Fernpassstraße. Füssen Richtung Nassereit zwischen Reute Süd und Lermoos dauert es über eine Stunde länger. In der Gegenrichtung dauert es eine Viertelstunde länger. Wegen einer Nachtbaustelle ist hier zum Teil nur ein 30er geschaltet und deswegen geht es nur schleppend voran. Eure Staus und Blitzer jederzeit melden unter 0512 20 80 85. Vielen Dank und gute Fahrt.
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9: Mahlzeit, Zeit zum Essen, Gitti aus Innsbruck.
14: Was kochen und dann setze ich mich auf den Balkon.
9: Ach. Was gibt's heute zum Essen?
14: Heute mache ich Pastaschnitte. Ich lieb's.
9: Na schau, das habe ich gerade gestern am Abend gekocht. Geht wirklich immer, oder? Lasst es euch schmecken und bleibt dran. Wir haben diese Stunde noch gratis Kinotickets.

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7: Mahlzeit mit Live Radio at Work. Gleich gibt's das Rundum-Infopaket für die Mittagszeit. Wetter, die News aus Tirol und das Verkehrsupdate. In 20 Sekunden geht's los.
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7: Und da sind wir schon um 10:35, das Tirolwetter bei Live-Radio mit Laura Schön.
10: Einen feinen Donnerstag und Mahlzeit. Euer Mittagessen lässt ihr euch jetzt bei viel Sonne und warmen Temperaturen draußen schmecken. In Innsbruck zum Beispiel schon 24 Grad, Lienz misst 25, aktuell auf bis zu 27 geht's dann heute sogar noch rauf. Dazu bleibt's bei einem freundlichen Sonne-Wolken-Mix. Schauer sind heute kein Thema. Die Live-Radio-Vorschau aufs Wochenende. Morgen ist wieder Schwitzen angesagt. Es geht rauf auf bis zu 32 Grad. Dazu gibt's auch richtig viel Sonne. Sonnig und warm wird es dann auch am Samstag und am Sonntag bei bis zu 30 Grad. Am Samstag ziehen allerdings von Norden her auch Schauer durch.
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7: Große Schäden durch Gewitter in Tirol. Valentina Leitinger.
12: Anfang der Woche hat es in Tirol stark gewittert, teilweise auch gehagelt. Allein dadurch ist der Tiroler Landwirtschaft ein Schaden von rund 600.000 Euro entstanden. Tirol-Reporterin Beate Lehner.
13: Die Unwetter haben diesmal vor allem im Bezirk Innsbruck Landschäden angerichtet. Betroffen sind laut Hagelversicherung verschiedene Kulturen, vor allem Grünland, aber auch Mais und Gemüse. Am stärksten betroffen von den Unwettern war diese Woche die Steiermark mit über 3 Millionen Euro Schaden. Deutlich problematischer als die Unwetter sind diesen Sommer aber Hitze und Trockenheit. Dadurch ist österreichweit bereits ein Schaden in Milliardenhöhe entstanden.
12: 4 Unis starten ein PhD-Programm in Tirol. Die Veterinärmedizinische Uni Wien, die Med-Uni Innsbruck, die Freie Uni Bozen und die Leopold-Franzens-Uni Innsbruck machen gemeinsame Sache. Gemeinsam starten die 4 ein Doktoratsprogramm namens OASIS. Ziel des Programms ist es, Lösungen für die Gesundheit von Mensch, Tier und Umwelt in der Alpenregion zu entwickeln. Und Tennis, heute geht's für Lilly Tucker bei den US Open weiter. Die 18-jährige Osttirolerin trifft in der zweiten Runde auf die US-Amerikanerin Amanda Anisimova. Da hat sie heute eher Außenseiterchancen. Aktuell ist der Matchbeginn um 18.10 Uhr unserer Zeit angesetzt. 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
10: Sehr viel los ist heute wieder auf der BR 179 Fernpassstraße, Füssen Richtung Nassereit, und zwar zwischen Reute und Lermoos. Dauert es aktuell über eine Stunde länger. In der Gegenrichtung dauert es bis zu einer Viertelstunde länger. Grund dafür ist eine Nachtbaustelle, Höhe Bichelbach. Hier ist zum Teil aktuell immer wieder nur ein 30er geschaltet. Deswegen geht es nur schleppend voran. Ansonsten kommt ihr jetzt aber staufrei durch die Mittagspause. Wenn ihr noch was seht, Staus und Blitzer, gerne melden unter 0512 20 80 85.
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0: Unser Kinoexperte Michi Klieber aka Kino Klibo hat wieder einen neuen Film unter die Lupe genommen.
2: Seit ein paar Jahren boomen ja französische Komödien und in der Regel folgen bald darauf deutsche Remakes in den heimischen Kinos, wie zum Beispiel Der Vorname, so auch bei unserem Live-Radio-Kinofilm der Woche, Das gewisse Etwas, ein Film über eine Gruppe unterschiedlich eingeschränkter junger Leute, die gemeinsam mit ihren Betreuerinnen auf Urlaub fahren wollen. Kurz bevor es losgeht, schmuggeln sich aber noch zwei Gauner in den Bus.
3: Was ist jetzt der Plan? Guck sie dir an und mach die nach. Auf gar keinen Fall. Die Klappe und tu so wie die.
2: Ja, und so geht's gemeinsam auf eine Berghütte. Die beiden Gauner geben sich als Person mit Handicap und Betreuer aus. Ob das wohl gut geht? Das Original war in Frankreich mal ein Riesenerfolg. Über 10 Millionen Besucher im Kino. Das ist schon eine ordentliche Zahl. Und Das gewisse Etwas ist jetzt sozusagen eine 1:1 Kopie. Funktioniert deshalb auch genauso gut wie das Original. Eine warmherzig und witzige sowie weltoffene Komödie.
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2: Hier ist das Tirolwetter bei Live-Radio mit Laura. Schön Sommerfeeling Anfang September.
10: Ich habe bis zu 27 Grad und viel Sonne gibt es heute am Donnerstag. Richtiges Sommerfeeling. Aktuell messen wir schon 25 Grad in Innsbruck oder auch in Landeck zum Beispiel. Bis auf ein paar harmlose Wolken bleibt es heute auch im ganzen Land sehr schön sonnig. Morgen heißt es dann sogar wieder ab ins Schwimmbad. Das zeigt die Live-Radio-Wochenendvorschau. Bei bis zu 32 Grad und viel Sonne könnt ihr euch morgen im Schwimmbad abkühlen. Welche jetzt noch offen haben, könnt ihr auch auf unserer Website liveradio.tirol nachlesen. Samstag und Sonntag dann bis zu 30 Grad. Am Samstag sind allerdings stellenweise auch wieder gewitzige Schauer mit dabei.
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12: Mit Michael Schäder. Zum Thema Integration an den Schulen und vor allem rund um das jetzt gültige Kopftuchverbot für unter 14-Jährige hat sich Integrationsministerin Claudia Bauer heute mit Lehrern und Schuldirektoren zu einem runden Tisch getroffen. Dieses Verbot hat sie verteidigt. Von den geplanten Demos der SPÖ-Jugend zum Verbot hält sie wenig.
13: Ja, anstatt sich dafür einzusetzen, dass Mädchen nicht unterdrückt werden, wird bei dieser Demonstration dazu aufgerufen, dass sich Kinder verschleiern. Das geht in meinen Augen nicht mit unserem Verständnis von einer Gleichberechtigten, mit unserem Verständnis eines sichtbaren Aufwachsens zusammen. Und deswegen irritiert mich das schon sehr.
12: Um den Lehrerinnen und Lehrern bei Integrationsproblemen den Rücken zu stärken, will Ministerin Bauer auch eigene Workshops und Seminare gemeinsam mit Lehrern und dem österreichischen Integrationsfonds erarbeiten. Spielende Kinder haben im Vöcklabrucker Ortsteil Dürnau nahe des Agerufers eine Frauenleiche gefunden. Die Polizei geht heute von Mord aus, auf die Frau ist offenbar eingestochen worden. Was da genau passiert ist, versuchen die Ermittler jetzt rauszufinden. Die Staatsanwaltschaft Wels hat eine Obduktion der Leiche angeordnet. VW will die spanische Automarke Seat in ein paar Jahren vom Markt nehmen. Bis spätestens Ende 2029 soll die Marke auslaufen, berichtet die Wirtschaftswoche. Morgen soll der Aufsichtsrat über den entsprechenden Beschluss des Vorstands abstimmen. Beraten wird morgen auch über den Sparkurs des Autoherstellers und darüber, welche Werke eventuell geschlossen werden. Die UNO rechnet mit dem stärksten El Niño seit Beginn der Aufzeichnungen vor 40 Jahren. Das Wetterphänomen gibt es alle 2 bis 7 Jahre. Dabei erwärmt sich die Wasseroberfläche im östlichen und zentralen Pazifik nahe dem Äquator, was sich dann auf das ganze Weltklima auswirkt. Heuer soll El Niño besonders stark werden. Seinen Höhepunkt wird er laut Vorhersagen Ende des Jahres erreichen. Bis weit ins kommende Jahr rechnen die Wetterexperten deswegen mit mehr Überschwemmungen, Dürren und extremer Hitze.
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10: Wir schauen gleich wieder ins Außerfern. Es ist richtig viel los heute auf der B179 Fernpassstraße Füssen Richtung Nassereit. Zwischen Reute Süd und Lermoos dauert es aktuell über eine Stunde länger. In der Gegenrichtung dauert es eine Viertelstunde länger. Grund dafür ist eine Nachtbaustelle Höhe Bichelbach. Hier ist zum Teil immer wieder ein 30er geschaltet. Deswegen geht es in diesem Bereich nur schleppend voran. Weiter auf die A12 Interlautobahn Autobahn Kufstein Richtung Deutschland. Es gibt Überlastung beim Grenzübergang Kufstein-Kiefersfelden. Die Ausreise nach Bayern verzögert sich aktuell um ca. 5 bis 10 Minuten. In der Gegenrichtung Innsbruck Richtung Landeck auf der A12. Bei der Baustelle bei Telfs Ost gibt es ebenfalls leichte Verzögerungen. Hier aktuell bitte bis zu 5 Minuten mehr einplanen. Und auch generell nicht zu schnell unterwegs sein. Die neuesten Blitzer für ganz Tirol wie immer nur bei uns auf Live-Radio. Auf der A12 Inntal-Autobahn Innsbruck Richtung Kufstein wird Höhe Auffahrt Kramsach in Fahrtrichtung Kufstein geblitzt. Danke, liebe Eva, für die Info. Eure Straßenblitzer könnt ihr ebenfalls jederzeit gerne melden unter 0512 20 80 85. Dankeschön und gute Fahrt.
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2: Bei uns übernimmt jetzt eine rundum glückliche Dame. Taylor Swift, frisch verheiratet seit Juli, seitdem genießt sie eine entspannte Zeit, kocht italienische Gerichte und backt anscheinend viel Brot. Die Songs gehen sowieso von selber durch die Decke. Läuft bei ihr.

0: 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September, die Sonne ist heute auf Schritt und Tritt dabei. Was für ein Tag, oder? Die Gertrud und ihre Freundin habe ich heute schon getroffen und die nutzen das gute Wetter richtig aus.
1: Wir gehen heute wandern.
0: Oh, wie fein. Wohin denn?
1: Ein Patschakofl und dann sind wir weg. Eine große Patschakoflrunde haben wir vor.
0: Das ist ja ziemlich weit. Wie lange geht man da?
1: Ja, zweieinhalb Stunden eine Strecke schon.
0: Bei dem Wetter top, oder? Jetzt ein bisschen herbstlich.
1: Genau, ja, genau. Die Berge sind immer schön und wandern und gehen. Da wird der Kopf frei, das tut gut. Und die wunderschöne Aussicht, heute ist so ein Herbsttag, das ist schön, da kann man es eigentlich nicht haben.
0: Du sagst es, Sommer und Herbst vermischen sich langsam. Wir sind irgendwo zwischen Schwimmbadpommes und den ersten Kastanien. Ist schon eine gute Zeit. Wir sind auf jeden Fall dabei mit dem besten Mix für Tirol. Schönen Donnerstag. 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
2: Um kurz vor 13:30, nach 42 Jahren, wird im Oberland ein Lebensretter geehrt. Valentina Leitinger.
23: Der damals 37-jährige Gerhard Mögle wird 1984 sogar zum dreifachen Lebensretter. Wegen einem Gasleck liegen drei Personen, eine Frau und zwei Kinder, in Wildermirming bewusstlos in einem Silo. Er trägt bzw. zieht die drei ins Freie und rettet ihnen damit das Leben. Landeshauptmann Anton Mattle hat dem mittlerweile 79-Jährigen jetzt die Lebensrettermedaille des Landes Tirol verliehen. Beim European Forum Alpbach ist zum ersten Mal ein vollautomatischer E-Bus im Einsatz. Der Pilotbetrieb zeigt Potenzial, so die ÖBB heute in einer Aussendung. Ein Sicherheitsfahrer ist immer mit an Bord, so sieht es auch das Gesetz in Österreich aktuell vor. Autonome Busse, also Busse ohne Fahrer, gibt es bereits in Europa, zum Beispiel in Spanien oder in Belgien. Und Eishockey. Die ÖGK und der österreichische Eishockeyverein starten ein kostenloses Vereinscoaching. Teilnehmen können alle Eishockeyvereine in ganz Österreich, darunter also auch der Tiroler Eishockeyverband. Ziel ist es, sowohl die mentale als auch die körperliche Gesundheit in den Clubs zu stärken. 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
2: Von und mit Laura Schön.
24: Sehr viel los ist nach wie vor auf der BN 179 Fernpassstraße Füssen Richtung Nassereith. Zwischen Reutte Süd und Lermoos dauert es aktuell eine Stunde länger, in der Gegenrichtung bis zu 10 Minuten länger. Grund dafür ist eine Nachtbaustelle Höhe Bichelbach. Hier ist zum Teil nur ein 30er geschaltet, deswegen geht es aktuell nur sehr schleppend voran. Weiter auf die A12 Inntal-Autobahn, Kufstein Richtung Deutschland. Deutschland. Es gibt Überlastung beim Grenzübergang Kufstein-Kiefersfelden. Die Ausreise nach Bayern verzögert sich aktuell um ca. 5 Minuten. In der Gegenrichtung auf der A12 Inntalautobahn Innsbruck Richtung Landeck staut es sich bei der Baustelle bei Telfs Ost. Hier bitte bis zu 10 Minuten mehr einplanen. Wenn ihr sonst noch was entdeckt, Staus oder Blitzer, gerne noch an uns weitergeben unter 0512 20 80 85. Dankeschön und gute Fahrt.
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0: Film schauen und gleichzeitig Kalorien verbrennen. Das geht heute und morgen beim Radlkino. Projektleiter Bernhard Friesacher vom Verein Cubic. Wie läuft das Ganze ab?
1: Also es sind immer 4 Leute, sollen treten, so relativ kontinuierlich. Wenn einmal jetzt ein Wechsel ist und kurz keiner tritt, dann ist es kein Problem, weil es ist ein kleiner Zwischenbuffer eingebaut, der das ganze System so eine Viertelstunde, 20 Minuten am Laufen haltet. Vor allem aus dem Grund raus, dass vor allem wenn sehr motivierte Menschen dann auf Radl sitzen, dass es da auch dann zu Überspannungen kommt und deswegen ist da ein kleiner Puffer eingeschaltet, der das alles abfedert.
0: Wie cool ist das bitte? Muskelkraft statt Stromkabel, wer das gern ausprobieren will, schaut unbedingt vorbei heute Abend beim Musikpavillon in Jenbach und morgen dann beim Jugendzentrum in Wörgl. Filmstart für einen Animationsfilm Flow ist jeweils um 20 Uhr. Freier Eintritt und am 15 Uhr gibt es schon ein buntes Programm.

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2: Hier ist das Tirolwetter bei Live Radio mit Laura Schön und es ist richtig spätsommerlich heute.
13: Ja, und wie? Es gibt viel Sonne und warme Temperaturen. In Innsbruck im Hofgarten zum Beispiel macht ihr es euch gerade bei 26 Grad gemütlich. Am Patscherkofel auf rund 2200 Metern sind es aktuell knapp 16 Grad. Die kommenden Tage werden dann schon wieder richtig hochsommerlich. Das zeigt die Live Radio Vorschau. Morgen bis zu heiße 32 Grad, dazu Sonne pur. Am Samstag und am Sonntag bis zu 30 Grad, dazu ebenfalls viel Sonne. Nur am Samstagnachmittag können auch immer wieder mal Gewitter durchziehen.
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2: 5 vor 2.
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16: Mit Michael Schäder. Der deutsche Autobauer Volkswagen will die Automarke Seat einstampfen. Bis 2029 soll die Marke auslaufen, berichtet die Wirtschaftswoche. Autowirtschaftsforscher Ferdinand Dudenhöfer glaubt nicht, dass sich diese Entscheidung auf den Mutterkonzern groß auswirken wird.
17: Seat selbst ist eine Marke, die kaum mehr vorhanden ist. Cupra löst ja Stück für Stück Seat ab und die Cupra-Modelle kommen im Großen und Ganzen ganz gut bei den Kunden an. Seat selbst, wenn das als Marke wegfallen würde, wäre das nach meiner Einschätzung kein großes Problem.
16: Morgen soll der VW-Aufsichtsrat darüber abstimmen. Beraten wird auch über den Sparkurs des Autoherstellers und darüber, welche Werke eventuell geschlossen werden. Zum Thema Integration an den Schulen und das jetzt gültige Kopftuchverbot für unter 14-Jährige hat sich Integrationsministerin Claudia Bauer heute mit Lehrern und Schuldirektoren zu einem runden Tisch getroffen. Um den Lehrerinnen und Lehrern bei Integrationsproblemen den Rücken zu stärken, will Bauer eigene Workshops und Seminare gemeinsam mit Lehrern und dem österreichischen Integrationsfonds erarbeiten. Russland will nach Angaben des Kremls trotz der von Deutschland angekündigten Schließung des Konsulats in Bonn die diplomatischen Beziehungen aufrechterhalten. Moskau selbst werde die Beziehungen nicht zurückfahren, sagt Kremlsprecher Dmitri Peskow. Er rechnet aber damit, dass Deutschland alle möglichen absurden Schritte setzen wird, wie er sagt. Künstliche Intelligenz im Klassenzimmer ist in der US-Metropole New York zumindest für ein Jahr tabu. Der New Yorker Bürgermeister Mamdani will es Schülerinnen und Schülern zwischen 7 und 14 Jahren verbieten, KI zu nutzen. Das trifft fast 600.000 Schüler in öffentlichen Schulen. Lehrer dürfen aber dennoch weiter die KI nutzen, zum Beispiel um den Unterricht zu planen.
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13: Stau-Hotspot heute, das Außerfern. Wir schauen wieder auf die B179 Fernpassstraße, Füssen Richtung Nassereit. Zwischen Reute Süd und Lermoos dauert es aktuell über eine Stunde länger. In der Gegenrichtung sind es 15 Minuten mehr. Grund dafür ist eine Nachtbaustelle, Höhe Bichelbach. Und hier ist zum Teil auf dieser Strecke nur ein 30er geschaltet. Deswegen geht es aktuell nur sehr schleppend voran. Ansonsten kommt ihr jetzt aber staufrei durch den Nachmittag. Wenn ihr noch was seht, Staus oder Blitzer, gerne an uns weitergeben unter 0512 20 80 85. Danke und da wo es geht, gute Fahrt.
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2: Hallihallo, die Lena hier. Wir starten in einen herrlichen Septembernachmittag. Drei Songs aus den 2000ern gibt's jetzt oben drauf. Maroon 5 und die Pussycat Dolls sind dabei und los geht's mit Rock aus Finnland. The Rasmus in the Shadows. Schönen Nachmittag und wir genießen heute nicht den Schatten, sondern die Sonne.

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1: Die nächsten zwei Film-Highlights erwarten euch im Metropol-Kino. 20 Jahre Cars und 25 Jahre The Fast and the Furious laufen ab heute bis Sonntag im Metropol-Kino in Innsbruck. Die Tickets gibt's auf metropol-kino.at oder direkt an der Kinokasse. Gruben After Work, jeden ersten Freitag im Monat auf der Innsbrucker Seegrube. Mit feinsten DJ-Beats, traumhaften Bergpanorama und den verschiedensten Marktständen. Morgen Freitag von 16 bis 21 Uhr. Infos unter nordkette.com. Und der TC Wandercup am kommenden Sonntag im Wandergebiet Kappel. Treffpunkt ist bei der Talstation der Diasbahn von 8.30 Uhr bis 10 Uhr. Ab 12.30 Uhr gibt's dann das große Familienabschlussfest im Sunny Mountain Erlebnispark. Alle Infos unter wandercup.tt.com.
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5: Mit Valentina Leitinger um kurz vor 3:30. Für rund 1600 junge Tirolerinnen und Tiroler geht's im September mit der Lehre los. Nachdem die Zahlen jetzt jahrelang gesunken sind, scheint sich die Lage etwas zu stabilisieren. Tirol-Reporterin Eva Hausberger.
6: Letztes Jahr haben in Tirol über 7% weniger junge Menschen eine Lehre begonnen als im Jahr davor. Auch die Zahl der Betriebe, die Lehrlinge ausbilden, ist gesunken. Jetzt geht die Tendenz wieder leicht nach oben. Aktuell bilden rund 2.900 Tiroler Betriebe Lehrlinge aus. Eine positive Tendenz. Die Gewerkschaft will aber nicht euphorisch werden. Die Zahlen seien immer noch deutlich niedriger als vor ein paar Jahren. Und das wirke sich langfristig weiter auf die Zahl der Fachkräfte in Tirol aus.
5: Radlkino in Jenbach. Beim EU-Radlkino erzeugen die Zuschauerinnen und Zuschauer den Strom für den Film selber, in dem während des Films fleißig geradelt wird. Gezeigt wird heute der Animationsfilm Flow beim Musikpavillon Jembach bei freiem Eintritt. Morgen steigt das Radlkino dann in Wörgl. Das Ganze ist ein Vorgeschmack auf die Europäische Mobilitätswoche. Ab 16. September geht es eine ganze Woche darum, wie wir gesund und nachhaltig unterwegs sein können. Und seit September gibt es jetzt strengere Regeln bei der theoretischen Führerscheinprüfung. Wer zum Beispiel mit Hilfe von Kopfhörern, Minikameras oder anderen technischen Mitteln schummelt, wird für 18 Monate von der Prüfung gesperrt. 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
7: Mit Laura Schön und wir schauen gleich wieder ins Außerfern. Da ist nach wie vor richtig viel los auf der B179 Fernpassstraße. Reute in Fahrtrichtung Nassereit zwischen Reute Süd und Lermoos dauert es aktuell bis zu 40 Minuten länger. In der Gegenrichtung sind es aktuell 10 Minuten mehr. Grund dafür ist eine Nachtbaustelle, Höhe Bichelbach. Hier ist zum Teil nur ein 30er geschaltet, deswegen geht es aktuell nur sehr schleppend voran. Ansonsten kommt ihr jetzt aber staufrei durch den Nachmittag. Wenn ihr noch was seht, Staus oder Blitzer, gerne melden unter 0512 20 80 85. Danke und gute Fahrt.
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0: Yeah, ihr Lieben, schönen Donnerstag, Feiti und Lea da, eure Live-Radio-Frühstarter.
1: Servus.
0: Morgen in der Früh bin ich ohne Lea da im Studio.
1: Nutzt nix. Bei uns ist Schaf zum Treiben.
0: Du
1: morgen.
0: Gehst in die Natur, auf den Berg auf.
1: Ja, genau, ins schöne Fotschertal im Sellrheintal.
0: Schieren.
1: Zu unseren Schafeln, unter anderem zu meiner Pink. Und die holen wir dann morgen runter.
0: Wird sicher Mords Abenteuer und du wirst ja wieder schon melden.
1: Ja, solange ich Empfang habe noch, dann bin ich irgendwann im Funkloch, aber ich kann ja dann das Weitere am Montag erzählen.
0: Perfekt. Bei mir im Studio ist die Lena morgen in der Früh und wir freuen uns natürlich über einen Wochenrückblick. 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
6: Schönen Donnerstag-Arbeitsnachmittag. Hier ist das Tirolwetter bei Live Radio um 5:05 mit Laura Schön.
7: Warme 27 Grad in Innsbruck und knapp 28 Grad in Lienz. Dazu heute auch nur ein paar harmlose Wolken, die sich zur Sonne dazu mischen. Das Wetter erinnert echt ein bisschen an den Sommer. Und die Live Radio Vorschau zeigt, es geht sogar noch mehr. Morgen Freitag gibt es Höchstwerte von bis zu 32 Grad und richtig viel Sonne. Auch das Wochenende wird sommerlich bei bis zu 30 Grad, wobei am Samstag dann aus heutiger Sicht ein paar gewittrige Schauer durchziehen können.
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9: Mit Michael Schäder. Das neue Schuljahr steht in den Startlöchern. Kommenden Montag geht schon in Wien, Niederösterreich und dem Burgenland die Schule los. Eine Woche später dann auch in den restlichen Bundesländern. Gut 30.000 Schülerinnen und Schüler müssen noch eine Nachprüfung bestehen. Finale Lerntipps hat Angela Schmidt von Lernquadrat.
10: In kurzen Sequenzen lernen ist ganz wichtig, dass man nicht panisch wird, dann sich auch von denen fernhalten, die vielleicht Angst haben. Also eher positiv denken, atmen, wenn man müde ist, viel Wasser trinken hilft und auch in die Natur gehen. Das Grün beruhigt, Bewegung ist gut für unser Gehirn und so sind wir dann gut gerüstet für die Prüfung.
9: Rund ein Viertel der Schülerinnen und Schüler schaffen ihre Nachprüfung auch und dürfen in die nächste Klasse aufsteigen, zeigen Daten der Statistik Austria. Spielende Kinder haben im Vöcklabrucker Ortsteil Dürnau nahe des Agerufers eine Frauenleiche gefunden. Die Polizei geht heute von Mord aus, auf die Frau ist offenbar eingestochen worden. Was da genau passiert ist, versuchen die Ermittler jetzt rauszufinden. Die Staatsanwaltschaft Wels hat eine Obduktion der Leiche angeordnet. Der Lech in Tirol ist nach der Wahl der Natur- und Umweltschutzorganisation WWF der Fluss des Jahres 2026. In der erstmals durchgeführten Online-Abstimmung hat sich der Nebenfluss der Donau gegen seine Konkurrenz aus anderen Bundesländern durchgesetzt. Die Schwarze Sulm in der Steiermark belegt den zweiten Platz, der niederösterreichische Kamp ist auf Platz 3. Die UNO rechnet mit dem stärksten El Niño seit Beginn der Aufzeichnungen vor 40 Jahren. Das Wetterphänomen gibt es alle 2 bis 7 Jahre. Dabei erwärmt sich die Wasseroberfläche im östlichen und zentralen Pazifik nahe dem Äquator, was sich dann auf das ganze Weltklima auswirkt. Heuer soll El Niño besonders stark werden. Seinen Höhepunkt wird er laut Vorhersagen Ende des Jahres erreichen. Bis weit ins kommende Jahr rechnen die Wetterexperten deswegen mit mehr Überschwemmungen, Dürren und extremer Hitze.
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7: Stau-Hotspot heute, das außer Fern. Es ist nach wie vor sehr viel los auf der B179 Fernpassstraße, Reute Richtung Nassereith. Zwischen Reute Süd und Lermoos dauert es aktuell bis zu 50 Minuten länger. In der Gegenrichtung sind es 10 Minuten mehr. Grund dafür ist eine Nachtbaustelle, Höhe Bichelbach. Hier ist zum Teil immer wieder nur ein 30er geschaltet. Deswegen geht es auch nur sehr schleppend voran. Und weiter oben, und zwar vor dem Grenzen Verkehrstunnel Füssen gibt es dann nochmals 10 Minuten obendrauf bei der Ausreise nach Bayern. Ansonsten aktuell aber keine gröberen Verzögerungen gemeldet. Wenn ihr noch was seht, Staus oder Blitzer, gerne melden unter 0512 20 80 85. Dankeschön und da, wo es geht, gute Fahrt.
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6: Und da haben wir jetzt richtig geilen Sound für euch mit dabei. Laut aufdrehen, Stromgitarren ohne Ende von Nickelback mit How You Remind Me. Was für ein cooler Song. Und was brandneues haben wir auch mit dabei. Katy Perry ist zurück mit Watch It Burn. Das uns noch viel mehr in der nächsten Viertelstunde. Schön, dass ihr mit dabei seid.

Sind das die vielleicht letzten Hitzetage des Jahres? Hier ist Live-Radio von 3 bis frei. Am Donnerstagnachmittag ab morgen knacken wir täglich wieder die 30-Grad-Marke. Morgen wahrscheinlich der schönste Tag des ganzen Wochenendes. 32 Grad und strahlender Sonnenschein. Da können wir nochmal ans Freibad, an den Badesee. Ja, und einfach das Leben genießen, die Seele baumeln lassen. Wie lange übrigens die Freibäder offen haben und die Badeseen haben wir für euch zusammengefasst auf liveradio.tirol und wünschen euch schon heute am Donnerstag ein ganz feines spätsommerliches Wochenende.

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13: Um 3:35 heißer der vergangene Sommer, Valentina Leitinger.
14: Der vergangene August war der wärmste der österreichischen Messgeschichte. Das zeigen die Daten der Geosphere Austria heute. Auch wenn es in Tirol nicht so heiß war wie im Osten, war es deutlich zu warm. Tirol-Reporterin Beate Lehner.
15: Insgesamt war es im August in Tirol um 3 Grad wärmer als im langjährigen Schnitt, österreichweit sogar um 5 Grad. Die Hitze-Hotspots liegen alle im Osten, teilweise

0: Normalerweise wurde ja über 40 Grad gemessen. Aber auch bei uns war der August heiß, sonnig und trocken. Im Schnitt hat es um 16% weniger geregnet. Regional sind die Unterschiede aber groß. In Virgen in Osttirol etwa ist es sogar deutlich nasser gewesen als im Durchschnitt.
1: Rekordergebnis für die Baugruppe Bodner. Der Konzern mit Sitz in Kufstein hat im Geschäftsjahr 2025 einen Umsatz von über 1 Milliarde Euro eingefahren. Vor allem Großprojekte im Bereich von Energie und Infrastruktur haben sich bezahlt gemacht. Die Gruppe hat beispielsweise beim neuen Pumpspeicherwerk im Kühtal mitgewirkt. Und Fußball. Wacker Innsbruck freut sich über gleich 2 Neuzugänge. Der 25-jährige Mittelstürmer Yannis Germouche wechselt aus Bulgarien nach Innsbruck. Und auch der 18-jährige Innenverteidiger Virgilio Olaya aus Ecuador wird künftig im Tivoli spielen. Heute Nachmittag um 17 Uhr ist es dann vorbei mit Neuzugängen, dann endet die Transferfrist. 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
4: Nach wie vor ist viel los im Außerfern auf der B179 Fernpaarstraße, Reute Richtung Nasserei. Zwischen Heiterwang und Lermoos dauert es aktuell wegen der Baustelle bei Bichelbach eine Dreiviertelstunde länger. In der Gegenrichtung sind es aktuell 10 Minuten mehr. Weiter oben auf der Fernpaarstraße gibt es dann vor dem Grenztunnel Füssen für die Ausreise nach Bayern nochmals 5 Minuten obendrauf. Ansonsten aber keine Staus gemeldet. Wenn ihr noch was seht, Staus oder Blitzer, gerne melden unter 0512 20 80 85. Danke und gute Fahrt.
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0: schönen Nachmittag. Hier ist Live-Radio um kurz nach 3:30. Noch 1,5 Wochen, dann ist schon Schulbeginn in Tirol. Und heuer haben wir fast 8000 Erstklässler. Und da ist es natürlich höchste Zeit, jetzt den Schulweg zu üben. Was gibt's da zu beachten? Wir haben, dass die gefragt, die es wissen müssen, die Kids. Emilia aus Stanz sagt:
1: Also, wenn ein Zebrastreifen ist, links-rechts schauen gut, schön auf dem Gehsteig gehen und wenn man vorne dabei hat, nicht schupfen oder auf die Straßen gehen oder so, dann kommst du sicher in die Schule wahrscheinlich.
0: Wahrscheinlich. Ja, liebe Eltern, jetzt noch ein bisschen üben mit den Erstklässlern und dann steht dem Schulbeginn doch in 1,5 Wochen nichts mehr im Weg.

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15: Schönen Nachmittag. Hier ist das Tirolwetter bei Live Radio mit Laura Schön um 5:05. Bisschen mehr Wolken jetzt mit dabei.
16: Ja, wie so ein dünner weißer Schleier legt sich gerade was übers Land. Trotzdem ist es aber noch richtig sehr fein und vor allem warm draußen. Wir messen 27 Grad in Innsbruck und 28 in Lienz. Generell bleibt der restliche Tag heute auch sehr freundlich. Die Live Radio Forscher zeigt, morgen Freitag geht es dann rauf auf bis zu 32 Grad sogar. Dazu sehr sonnig. Alle Hartgesottenen können sich da zum Beispiel im Aachensee wieder abkühlen, der misst aktuell 19 Grad. Am Samstag und am Sonntag dann ebenfalls heiß und sonnig, wobei der Samstagnachmittag wieder etwas gewitteranfällig wird.
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19: Mit Michael Schäder. Eine Strategie gegen Desinformation und hybride Bedrohungen fordern heute die Grünen von der Regierung. Nach dem erfolglosen Drohnenanschlag im Vormonat am Flughafen Leipzig. Der dänische Geheimdienst warnt heute, dass Russland gezielt Menschen für Sabotagepläne anwirbt. Ministerin Beate Meindl-Reisinger will das Thema angehen.
20: Die Frage der hybriden Bedrohungen ist aber auch ein Schwerpunkt unserer Sicherheitsstrategie, und zwar sowohl auf der europäischen Ebene als auch auf der österreichischen Ebene. Weil wir eben sehen, dass die zunehmende Bedrohungslage durch hybride Angriffe, Cyberattacken, die wir ja auch hier in unserem Haus schon gehabt haben, wir haben selbstverständlich die Sicherheitsvorkehrungen deutlich nach oben geschraubt, bis hin zu möglichen Sabotageakten und auch Spionage.
19: Beim Thema Spionage hofft Meindl-Reisinger, dass dem Parlament bald ein verschärftes Spionagegesetz vorgelegt werden kann. Transportunternehmen aus Wien, Niederösterreich und dem Burgenland machen mobil gegen die geplante Lkw-Maut auf ausgewählten Landesstraßen im Burgenland. Diese Maut würde vor allem regionale Betriebe treffen. Kosten, die letztlich Handel, Industrie, Gewerbe und auch die Konsumenten zu spüren bekommen. Die Lkw-Maut im Burgenland auf Landesstraßen soll ab Jänner für Fahrzeuge über 3,5 Tonnen auf zunächst 3 Strecken gelten. In Graz gibt es allem Anschein nach den nächsten Frauenmord. In einer Wohnung in der Innenstadt hat heute Mittag ein Mann eine Frau getötet. Die Polizei hat ihn festgenommen. Er dürfte zur Familie der Frau gehören. Zu den Hintergründen gibt es bis jetzt keine Infos. Das Landeskriminalamt hat den Fall übernommen. Die über ein Jahrhundert als verschollen gegoltenen Habsburg-Juwelen werden ab morgen in Kanada ausgestellt. Darunter der Florentiner Diamant und andere persönliche Gegenstände von Kaiserin Maria Theresia, Marie Antoinette und Kaiser Franz. Die Juwelen sind im Vorjahr in einem Bankschließfach in Kanada aufgetaucht. Ob Österreich Anspruch auf die Juwelen haben soll, das soll im Herbst noch eine eigene Kommission klären.
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16: Wir schauen gleich wieder ins Außerfern. Da ist nach wie vor richtig viel los auf der B179 Fernpassstraße Reute in Fahrtrichtung Nassereit. Zwischen Heiterwang und Lermoos dauert es wegen der Baustelle bei Bichelbach aktuell 40 Minuten länger. In der Gegenrichtung gibt es ein Plus von 5 Minuten. Weiter oben gibt es dann noch Blockabfertigung vor dem Grenztunnel Füssen. Für die Ausreise nach Bayern müsst ihr bis zu 10 Minuten mehr einplanen. Ansonsten aber läuft's. Wenn ihr noch was entdeckt, Staus oder Blitzer, gerne melden unter 0512 20 80 85.
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15: Ja, und für euren späten Donnerstagnachmittag haben wir jetzt ganz viel Musik mit dabei. Gleich Bon Jovi mit einem der größten 80er überhaupt, Living on a Prayer. So kleiner Vorgeschmack auf den morgigen Flashback Friday. Da haben wir ja wieder von 9 bis 19 Uhr die größten Hits der 80er, 90er und 2000er. Und jetzt starten wir mit was Aktuellem, und zwar Kygo mit Save My Love.

0: Das ist Live-Radio am Donnerstagarbeitsnachmittag. 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
11: Schönen Donnerstagnachmittag. Hier ist Live-Radio von 3 bis 3. Bei uns geht's weiter mit eurem Infopaket. Das startet schon in 20 Sekunden.
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11: 5:05, hier ist das Tirolwetter bei Live Radio. Vorne mit Laura Schön.
14: Langsam geht's in Richtung Feierabend und dabei gibt's viele dünne Wolken, die aktuell die Sonne ein bisschen eindämpfen. Trotzdem ist's aber noch richtig fein warm. Bei euch in Innsbruck zum Beispiel oder auch in Meierhofen gibt's noch warme 27 Grad. Die Live Radio Vorschau aufs Wochenende. Morgen ist wieder ordentlich Schwitzen angesagt. Es geht rauf auf bis zu 32 Grad. Dazu auch richtig viel Sonne. Sonnig und warm wird's dann auch am Samstag und am Sonntag bei bis zu 30 Grad. Am Samstag ziehen allerdings von Norden her auch wieder gewittrige Schauer durch.
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11: Große Schäden durch Gewitter in Tirol, Valentina Leitinger.
17: Anfang der Woche hat es in Tirol stark gewittert, teilweise auch gehagelt.

0: hagelt. Allein dadurch ist der Tiroler Landwirtschaft ein Schaden von rund 600.000 Euro entstanden, Tirol-Reporterin Beate Lehner.
1: Die Unwetter haben diesmal vor allem im Bezirk Innsbruck Landschäden angerichtet. Betroffen sind laut Hagelversicherung verschiedene Kulturen, vor allem Grünland, aber auch Mais und Gemüse. Am stärksten betroffen von den Unwettern war diese Woche die Steiermark mit über 3 Millionen Euro Schaden. Deutlich problematischer als die Unwetter sind diesen Sommer aber Hitze und Trockenheit. Dadurch ist Österreich weit bereits ein Schaden in Milliardenhöhe entstanden.
0: Beim European Forum Alpbach ist zum ersten Mal ein vollautomatischer E-Bus im Einsatz. Der Pilotbetrieb zeigt Potenzial, so die ÖBB heute in einer Aussendung. Ein Sicherheitsfahrer ist immer mit an Bord, so sieht es auch das Gesetz in Österreich aktuell vor. Autonome Busse, also Busse ohne Fahrer, gibt es in Europa zum Beispiel bereits in Spanien oder in Belgien. Und Football. Bei den Raiders wird weiter umgebaut. Nachwuchschef Florian Grein wird zusätzlich sportlicher Leiter. Trainer Nick Kleinhansel übernimmt die zweite Mannschaft der Raiders. Die steigen jetzt auch freiwillig eine Liga ab, um sich im neuen Team einzuspielen. In spätestens 3 Jahren wollen sie dann aber wieder bei den großen Playoffs der Austrian Football League dabei sein. 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
3: Nach wie vor Stau-Hotspot, das außer Ferne. Es ist auf der B179 Fernpassstraße richtig viel los. Reute in Fahrtrichtung Nassereit. Zwischen Heiterwang und Lermoos dauert es wegen der Baustelle bei Bichelbach aktuell noch 35 Minuten länger. In der Gegenrichtung gibt es oben vor dem Grenztunnel Füssen Blockabfertigung. Die Ausreise nach Bayern dauert aktuell bis zu 10 Minuten länger. Ansonsten aber sieht es gut aus, wenn ihr was entdeckt. Staus oder Blitzer, gerne melden unter 0512 2080 85.
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1: Yeah, ihr Lieben, schönen Donnerstag, Feiti und Lea da, eure Live-Radio-Frühstarter.
2: Servus.
1: Morgen in der Früh bin ich ohne Lea da im Studio.
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1: Du
2: morgen.
1: Gehst in die Natur, auf den Berg auf.
2: Ja, genau, ins schöne Fotschertal im Sellrheintal.
1: Schieren.
2: Zu unseren Schafeln, unter anderem zu meiner Pink. Und die holen wir dann morgen runter.
1: Wird sicher mal Abenteuer und du wirst ja wieder schon melden.
2: Ja, solange ich Empfang habe noch, dann bin ich irgendwann im Funkloch, aber ich kann ja dann das Weitere am Montag erzählen.
1: Perfekt. Bei mir im Studio ist die Lena morgen in der Früh. 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
22: Punkt genau, 5:05 hier ist das Tirolwetter bei Live-Radio mit Laura Schön. Gastgartenwetter heute.
23: Ja, richtig perfekt ist's jetzt für ein gemütliches Feierabendglasl im Freien. Nur ein paar dünne Wolken ziehen durch und dazu gibt's immer noch 27 Grad in Innsbruck und sogar knapp 29 Grad in Lienz. Fühlt sich also auch noch richtig sommerlich draußen an. Morgen heißt's dann sogar wieder ab ins Schwimmbad, das zeigt die Live-Radio-Vorschau. Bei bis zu 32 Grad und viel Sonne könnt ihr euch morgen im Schwimmbad abkühlen gehen. Welche Schwimmbäder jetzt noch offen haben, könnt ihr auch auf unserer Website liveradio.tirol nachlesen. Samstag und Sonntag dann sogar bis zu 30 Grad. Am Samstag sind allerdings stellenweise wieder leichte Schauer mit dabei.
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24: Mit Michael Scheder. Das neue Sparbudget der Regierung trifft Männer stärker als Frauen. Das kritisiert das gewerkschaftsnahe Momentum-Institut, vor allem weil bei sozialen Leistungen und niedrigen Einkommen gespart wird, wo mehr Frauen betroffen sind. Männer profitieren dagegen stärker von niedrigeren Steuern und zusätzlichen Ausgaben. Zusammengefasst trifft es also reiche Männer und ärmere Frauen, sagt Barbara Schuster vom Momentum-Institut.
25: Prinzipiell wäre unsere Bundesregierung verfassungsrechtlich verpflichtet, bei der Budgeterstellung dann die tatsächliche Gleichstellung von Frauen und Männern anzustreben. Aber im Endeffekt wurden eigentlich nur 11 von 96 Budgetmaßnahmen jetzt auf ihre Geschlechtergerechtigkeit überprüft und analysiert. Und das ist eben viel zu wenig.
24: Was bedeutet, dass sich die Einkommensunterschiede zwischen Frauen und Männern also künftig eher vergrößern als verkleinern werden? In Graz ermittelt die Polizei rund um einen Frauenmord. In einer Wohnung in der Innenstadt soll heute ein Mann eine Frau getötet haben. Es dürfte sich um ein Verbrechen im Familienkreis handeln, heißt es von der Landespolizeidirektion Steiermark. Der Täter ist festgenommen worden. Zu den Hintergründen gibt es noch keine Infos. Es ist der 4. Frauenmord in diesem Jahr in der Steiermark, der 22. in Österreich. Ob der Zeitplan für das Mammutprojekt Brenner Basistunnel noch einmal nach hinten verschoben wird oder nicht, soll schon bald feststehen. Die Tunnelgesellschaft will im Spätherbst das Update zum Bauprogramm vorlegen. Im Frühjahr ist darüber spekuliert worden, dass der Tunnel erst 2034, also 2 Jahre später, als geplant in Betrieb gehen kann. Österreich hat einen ersten Platz beim E-Government-Wettbewerb in Berlin abgeräumt. Initiativen des Landes wie ein eigener Chatbot oder der Einsatz von künstlicher Intelligenz und elektronische Akten haben die Jury offenbar überzeugt, freut sich Staatssekretär Alexander Pröll. Und er sieht das als Bestätigung für den eingeschlagenen Kurs der Regierung.
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23: Wir starten wieder im Ausserfern auf der BR-179 Fernpassstraße, Reute Richtung Nasserei. Zwischen Heiterwang und Lermoos dauert es wegen der Baustelle bei Bichelbach immer noch eine halbe Stunde länger. Weiter oben auf der Fernpassstraße gibt es dann noch Blockabfertigung vor dem Grenztunnel Füssen. Die Ausreise nach Bayern dauert aktuell 10 Minuten länger. Weiter zum Feierabendverkehr, den spüren wir jetzt zum einen auf der A12 Inntalautobahn Innsbruck Richtung Landeck. Und zwar zwischen dem Knoten Innsbruck und Völs gibt es Stop and Go und 5 Minuten mehr aktuell und in den Stadtgebieten von Innsbruck und Lienz an den üblichen Staupunkten 5 bis 10 Minuten mehr. Wenn ihr sonst noch was habt für uns, Staus oder Blitzer, gerne melden unter 0512 20 80 85.
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22: Ja, und heute startet eine richtige Wohlfühlkomödie in den heimischen Kinos. Die heißt Das gewisse Etwas, was der Film kann. Und die Kinotickets gibt's noch die Stunde, passend zum Donnerstagfeierabend. Könnt ihr schon mal daheim anrufen und fragen, wenn denn die Family Zeit hat zum Kino gehen. Gleich Punkt 5, schön, dass ihr mit dabei seid.

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1: Tiffany Harris, Vertigo.
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0: Der Donnerstagabend auf Live-Radio. Stellt euch vor, ihr sitzt beim Zahnarzt und plötzlich geht der Feueralarm los und alle müssen dann vom Zahnarzt raus auf die Straße gehen. Das ist heute meiner Kollegin Valentina Leitinger passiert. Valentina, wie war das?
1: Ja, also ich muss sagen, für mich war es jetzt gar nicht so schlimm, weil ich war zum Glück erst im Wartezimmer. Aber wir haben die anderen, die was aus den Behandlungsräumen rausgekommen sind, die haben wir so leid getan, teilweise eben mit irgendwie Watte im Mund etc. Und dann sind wir draußen gestanden auf der Straße, ich glaube eine Viertelstunde, 20 Minuten und halt mit wirklich dicke Wangen allen und denkt, oh jemine. Aber zum Glück hat es nicht gebrannt beim Zahnarzt, es ist eigentlich nichts passiert, war wohl ein Fehlalarm.
0: Ja, Glück im Unglück. Ich stelle mir das so vor, wenn du schon so betäubt bist und so ganz dicke Lippen hast oder vielleicht genau so halb der Zahn gerissen. Ja. Aber alles nochmal gut gegangen beim Zahnarzt
1: zum
0: heute.
1: Glück.

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16: Schönen Donnerstagabend, hier ist Live-Radio von 3 bis 3 und bei uns geht's weiter mit dem Tirolwetter in 21 Sekunden.
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16: Und da sind wir schon, 5:30. Hier ist das Tirolwetter auf Live-Radio mit Laura Schön.
20: Bei immer noch 25 Grad in Ebbs und 26 in Innsbruck machen die paar dünnen Wolken vor der Sonne aktuell gar nichts. So ist sogar perfekt für euer Feierabendprogramm im Freien. Auch der restliche Abend bleibt heute weiterhin freundlich und warm. Die kommenden Tage werden dann schon wieder richtig hochsommerlich, das zeigt die Live-Radio-Vorschau. Morgen bis zu heiße 32 Grad und Sonne pur. Am Samstag und am Sonntag dann bis zu 30 Grad, dazu auch viel Sonne. Nur am Samstagnachmittag können vereinzelt wieder gewitterige Schauer durchziehen.
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2: Nach 42 Jahren wird im Oberland ein Lebensretter geehrt, Valentina Leitinger.
3: Der damals 37-jährige Gerhard Mögle wird 1984 sogar zum dreifachen Lebensretter. Wegen einem Gasleck liegen drei Personen, eine Frau und zwei Kinder, in Wildermirming bewusstlos in einem Silo. Er trägt bzw. zieht die drei ins Freie und rettet ihnen damit das Leben. Landeshauptmann Anton Mattle hat dem mittlerweile 79-Jährigen jetzt die Lebensrettermedaille des Landes Tirol verliehen. Unfall mit einem Rad, einem E-Bike und einem E-Scooter in Innsbruck. In der Innenstadt will ein E-Biker einen anderen Radfahrer überholen, dabei kommt ihm plötzlich der Scooter entgegen. Als er sich wieder einreihen will, kommt es zum Unfall, beide Radfahrer stürzen. Der 58-jährige E-Biker muss verletzt in die Klinik eingeliefert werden. Und seit September gibt es jetzt strengere Regeln bei der theoretischen Führerscheinprüfung. Wer zum Beispiel mit Hilfe von Kopfhörern, Minikameras oder anderen technischen Mitteln schummelt, wird für 18 Monate von der Prüfung gesperrt. Zwei Fahrschüler sind diese Woche bereits erwischt worden. 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
4: Soeben reingekommen ist, steht ein defektes Fahrzeug am Zierler Berg und zwar kurz vor der Linzer Kurve in Fahrtrichtung Seefeld. Fahrt in diesem Bereich bitte besonders vorsichtig und rechnet auch in beiden Richtungen mit Verzögerungen. Die Einsatzkräfte sind unterwegs. Immer noch viel los ist jetzt auf der B179 Fernpassstraße Reute Richtung Nassereit und zwar zwischen Heiterwang und Lermoos. Diesen Bereich dauert es wegen der Baustelle bei Bichelbach aktuell noch eine halbe Stunde länger. In der Gegenrichtung sind es aktuell 5 Minuten mehr. Den Feierabendverkehr, den spüren wir jetzt auf der A12 Inntal-Autobahn Innsbruck Richtung Landeck und zwar zwischen Innsbruck Mitte und Völs. Es gibt immer wieder Stop and Go und ein Plus von 10 Minuten aktuell. Und in den Stadtgebieten von Innsbruck, Hall, St. Johann und Lienz dauert es an den üblichen Staupunkten 5 bis 10 Minuten mehr im Feierabendverkehr. Und wir haben jetzt noch die neuesten Blitzer für euch, wie immer nur bei uns auf Live-Radio. Und zwar am Weg von Neugötzens in Fahrtrichtung Götzens wird beim Gruberwirt geblitzt. Danke, liebe Tamara, für die Info. Eure Straßenblitzer könnt ihr ebenfalls jederzeit gerne melden unter 0512 20 80 85.
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0: Hier ist Live-Radio von 3 bis frei mit, ja, vielleicht der Komödie des Sommers.
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0: Seit ein paar Jahren boomen ja französische Komödien und in der Regel folgen bald darauf deutsche Remakes in den heimischen Kinos, wie zum Beispiel Der Vorname, so auch bei unserem Live-Radio-Kinofilm der Woche, Das gewisse Etwas, ein Film über eine Gruppe unterschiedlich eingeschränkter junger Leute, die gemeinsam mit ihren Betreuerinnen auf Urlaub fahren wollen. Kurz bevor es losgeht, schmuggeln sich aber noch zwei Gauner in den Bus.
2: Was ist jetzt der Plan? Guck sie dir an und mach die nach. Auf gar keinen Fall. Halt die Klappe und tu so wie die.
0: Ja, und so geht's gemeinsam auf eine Berghütte. Die beiden Gauner geben sich als Person mit Handicap und Betreuer aus. Ob das wohl gut geht? Das Original war in Frankreich mal ein Riesenerfolg. Über 10 Millionen Besucher im Kino. Das ist schon eine ordentliche Zahl. Und Das gewisse Etwas ist jetzt sozusagen eine 1:1 Kopie. Funktioniert deshalb auch genauso gut wie das Original. Eine warmherzig und witzige sowie weltoffene Komödie. Und wir haben die Kinotickets für euch reserviert in einem der Tiroler Cineplex-Kinos. Schnell durchklingeln. 0512 20 80 10.
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0: Gleichermaßen. 5:05, hier ist das Tirol-Wetter bei Live-Radio mit Laura Schön. Auch jetzt am Abend Sommerfeeling in Tirol.
1: Ja, es sind immer noch knapp 26 Grad in Innsbruck oder auch in Ötz zum Beispiel und nur ein paar dünne Wolken dazu am Himmel. In der Nacht gibt es dann heute auch verbreitet einen schönen Sternenhimmel zu sehen. Dabei sinken die Temperaturen noch auf Tiefstwerte zwischen 14 und 9 Grad. Die Live-Radio-Forscher zeigt, der Sommer will es in den kommenden Tagen nochmals so richtig wissen. Morgen Freitag gibt es Höchstwerte von bis zu 32 Grad, dazu auch richtig viel Sonne. Auch das Wochenende wird sommerlich bei bis zu 30 Grad, wobei am Samstag aus heutiger Sicht auch ein paar gewitterige Schauer durchziehen können.
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9: Mit Michael Schäder. Das neue Doppelbudget der Regierung belastet Frauen viel schwerer als Männer. Das kritisiert das gewerkschaftsnahe Momentum-Institut, weil die Kürzungen bei Sozialleistungen vor allem Frauen treffen. Zwei Drittel der Geringverdiener sind Frauen und gehören zu jenen, die die höheren Arbeitslosenversicherungsbeiträge zahlen müssen. Das bedeutet für die Frauen über 400 Millionen Euro extra im Jahr. Die Kluft zwischen den Geschlechtern wird dadurch größer, sagt Barbara Schuster von Momentum.
22: Also die Gleichstellung, die existiert zwar am Papier, aber eben nicht in der tatsächlichen Ausgestaltung. Wir sehen, dass eigentlich keine Budgetmaßnahme jemals komplett geschlechtsneutral ist, sondern immer unterschiedliche Auswirkungen auf Frauen und Männer hat. Das liegt daran, dass Frauen und Männer eben unterschiedlich hohe Einkommen haben, aber auch unterschiedlich auf Sozialleistungen angewiesen sind und auch unterschiedlich von Steuersenkungen profitieren.
9: Sofern die Regierung hier nachbessert, braucht es mehr Kürzungen, die zulasten von Männern gehen, fordert das Momentum-Institut. In Graz gibt es den nächsten Frauenmord. In einer Wohnung in der Innenstadt hat heute Mittag ein Mann eine Frau getötet. Die Polizei hat den mutmaßlichen Täter festgenommen. Er dürfte zur Familie der Frau gehören. Zu den Hintergründen gibt es bis jetzt keine Infos. Das Landeskriminalamt hat den Fall übernommen. Es war der 4. Frauenmord in der Steiermark in diesem Jahr und der 22. in Österreich. Mehr als die Hälfte der Menschen in Österreich glaubt, dass Demenz und Alzheimer in den nächsten Jahren zu einem immer größeren Problem wird. Das steht heute in einer IMAS-Umfrage, die beim ersten Alzheimer-Gipfel in Wien präsentiert worden ist. Vorbeugend gegen die Krankheit hilft, körperlich aktiv zu sein, gesunde Ernährung und sich geistig zu beschäftigen, sagen Mediziner. Deutschland, Frankreich und Polen haben nach dem Anschlagsversuch mit einer Sprengstoffdrohne am Flughafen Leipzig eine geschlossene Reaktion auf hybride Bedrohungen aus Moskau angekündigt. Gemeinsam wollen sie die europäische Friedensordnung verteidigen und gestalten, sagt der deutsche Außenminister Johann Wadepool. Dazu sei eine entschlossene Unterstützung der Ukraine und konsequenter Druck auf Moskau nötig.
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1: Immer noch ein bisschen was los auf der B179 Fernpassstraße, Reute Richtung Nassarei. Zwischen Heiterwang und Lehn dauert es wegen der Baustelle bei Bichelbach aktuell noch 20 Minuten länger. Weiter zum Feierabendverkehr, den spüren wir jetzt ordentlich auf der A12 Inntalautobahn, Innsbruck Richtung Landeck. Zwischen Innsbruck Mitte und Völs gibt es immer wieder Stop and Go und ein Plus von einer Viertelstunde aktuell. Staut sich dadurch auch zurück auf die A13 Brennerautobahn ab Innsbruck Süd bis runter zum Knoten Innsbruck dauert es bis zu 10 Minuten länger. Und bitte auch nicht zu schnell unterwegs sein. Die neuesten Blitzer für ganz Tirol wie immer nur bei uns auf Live-Radio. Auf der B182 Brenner Bundesstraße, kurz nach dem Sonnenburger Hof bei der Shell-Tankstelle vor Mutters, wird in beiden Fahrtrichtungen geblitzt. Danke lieber Michael für die Info. Eure Straßen und Blitzer könnt ihr gerne jederzeit noch melden unter 0512 20 80 85. Danke und gute Weiterfahrt.
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0: Herzlich willkommen im Donnerstagabend, gleich Punkt 6.

0: aktuell. Mein Lieblingssong Drop Dead von Olivia Rodrigo. Hier ist Live-Radio von 3 bis 3 am Donnerstagabend. Und es geht schwungvoll weiter mit Lil Nas X, That's What I Want. Aber vorher...
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2: Die nächsten zwei Film-Highlights erwarten euch im Metropol-Kino. 20 Jahre Cars und 25 Jahre The Fast and the Furious laufen ab heute bis Sonntag im Metropol-Kino in Innsbruck. Die Tickets gibt's auf metropol-kino.at oder direkt an der Kinokasse. Gruben After Work, jeden ersten Freitag im Monat auf der Innsbrucker Seegrube. Mit feinsten DJ-Beats, traumhaftem Bergpanorama und den verschiedensten Marktständen. Morgen Freitag von 16 bis 21 Uhr. Infos unter nordkette.com. Und der TT Wandercup am kommenden Sonntag im Wandergebiet Kappel. Treffpunkt ist bei der Talstation der Diasbahn von 8.30 Uhr bis 10 Uhr. Ab 12.30 Uhr gibt's dann das große Familienabschlussfest im Sunny Mountain Erlebnispark. Alle Infos unter wandercup.tt.com.
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16: 6:05 hier ist das Tirolwetter auf Live-Radio mit Laura Schön.
17: Egal, was ihr heute noch vorhabt, ihr könnt es bei immer noch ein bisschen Sonne und warmen Temperaturen machen. Von aktuell noch 25 Grad in Innsbruck oder auch in Landeck zum Beispiel geht es im Laufe der Nacht runter auf Tiefstwerte zwischen 14 und 9 Grad. Dabei bleibt es heute auch im ganzen Land meist sternenklar. Die Live-Radio-Forscher zeigt, morgen Freitag wird es dann richtig heiß bei bis zu 32 Grad. Dazu auch sehr sonnig. Alle Hartgesottenen können sich da zum Beispiel im Aachensee abkühlen. Der misst aktuell 19 Grad. Am Samstag und am Sonntag dann ebenfalls heiß und sonnig, wobei der Samstagnachmittag auch wieder gewitteranfällig wird.
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16: Da klingelt die Kasse, Valentina Leitinger.
19: Eine Förderung in Höhe von 1,5 Millionen Euro geht an drei Forscher und eine Forscherin der Uni bzw. MedUni Innsbruck. Das Geld kommt aus dem ERC Starting Grant vom Europäischen Forschungsrat. Die Forschungsbereiche der vier sind allesamt unterschiedlich. Mit dabei sind Chemie, Physik, Politik und Humangenetik. Feuerwehreinsatz in Innsbruck. In einer Wohnung am Bozner Platz bricht heute Nachmittag ein Brand aus. Rauch dringt aus dem Fenster. Nachbarn wählen den Notruf. Die Innsbrucker Feuerwehr, Polizei und Rettung sind im Einsatz. Was den Brand ausgelöst hat, ist noch unklar. Und Felix Gall ist durchs Ziel geradelt. Die 12. Etappe der Spanien-Radrundfahrt ist geschafft. Nach 4500 Höhenmetern fährt er als Siebter ins Ziel. In der Gesamtwertung bleibt der Osttiroler auf Platz 3. 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

0: 15 Uhr ist die Nachtbaustelle auf der B179 Fernpaarstraße wieder aktiv, und zwar zwischen Bichelbach und Lehn. Ihr werdet bis morgen früh 6 Uhr wechselseitig angehalten. Aktuell dauert es in diesem Bereich in beiden Fahrtrichtungen 10 bis 15 Minuten länger. Ansonsten hat sich der Verkehr jetzt aber beruhigt. Wenn ihr noch was seht, Staus oder Blitzer, gerne melden unter 0512 20 80 85. Dankeschön und gute Weiterfahrt.
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22: Feinen Donnerstag, hier ist das Tirolwetter bei Live Radio mit Laura Schön. Und mit Sonne und Wolken im Mix und noch warmen Temperaturen geht's durch den Abend. Bei euch auf der Terrasse in Innsbruck oder auch in Lienz zum Beispiel sind es immer noch feine 24 Grad. In der Nacht gibt's dann Tiefstwerte zwischen 14 und 9 Grad. Dabei bleibt der Himmel heute auch meist sternenklar. Die Live-Radio-Vorschau aufs Wochenende. Morgen ist es wieder ordentlich zum Schwitzen. Es geht rauf auf bis zu 32 Grad, dazu auch richtig viel Sonne. Sonnig und warm wird dann auch der Samstag und der Sonntag bei bis zu 30 Grad. Am Samstag ziehen allerdings von Norden her auch wieder gewittrige Schauer durch. 5:07, weiter geht's mit den Nachrichten.
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0: Mit Michael Schäder. Deutschland, Frankreich und Polen wollen nach dem versuchten Anschlag mit einer Sprengstoffdrohne am Leipziger Flughafen geschlossen auf die Bedrohungen aus Russland reagieren. Das ist das Ergebnis eines Treffens der Außenminister heute. Wie sehr das Russland beeindrucken wird, haben wir Militärstrategen Gerald Karner gefragt.
1: Russland wird sich nicht wirklich beeindrucken lassen von diesen Reaktionen, aber ich denke, darum geht es gar nicht. Es geht eher dann darum, Russland die Grenzen aufzuzeigen, vor allem auch Russland vor der internationalen Staatengemeinschaft eben zu beschuldigen und beschuldigen zu können, einen terroristischen Akt gesetzt zu haben. Ich glaube, das ist das Entscheidende, dass das gezeigt wird, dass man dazu bereit ist.
0: Die EU sei auch vom Ziel, bis in 4 Jahren verteidigungsbereit zu sein, noch weit weg, zeigt heute ein Bericht des EU-Rechnungshofs. Einerseits gibt es zu wenig Geld für das Militär, andererseits müssten die Länder sich besser zusammenraufen und gemeinsam die Ausrüstung kaufen, so der Rechnungshof. Der nationale Rüstungsdirektor Harald Wodosek wird neuer Generalstabschef des österreichischen Bundesheeres. Das hat das Verteidigungsministerium heute bekannt gegeben. Wodosek war bisher maßgeblich an der Umsetzung des Aufbauplans 2032+ beteiligt. Er folgt auf Rudolf Striedinger, der mit Ende September seinen Ruhestand antritt. Der Generalstabschef ist der ranghöchste Offizier des Bundesheeres und der wichtigste militärische Berater der Ministerin. Österreich hat einen ersten Platz beim E-Government-Wettbewerb in Berlin abgeräumt. Konkret in der Kategorie Digitalisierungsschub durch KI und moderne Infrastruktur. Initiativen Österreichs wie ein eigener Chatbot oder der Einsatz von künstlicher Intelligenz und elektronischer Akten haben die Jury offenbar überzeugt, freut sich Staatssekretär Alexander Pröll. Er sieht das als Bestätigung für einen eingeschlagenen Kurs der Regierung. Der internationale Ski- und Snowboardverband FIS will ab 2032 fast jährlich Weltmeisterschaften ausrichten. Die Titelkämpfe sollen in allen nicht-olympischen Jahren ausgetragen werden. Derzeit finden Weltmeisterschaften der alpinen und nordischen nur in ungeraden Jahren statt. Das nächste Mal 2027, schon ein Jahr drauf, sollen dann die ersten zusätzlichen Wettbewerbe ausgetragen werden.
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22: Wir schauen wieder ins Außerfern. Auch heute gibt es wieder eine Nachtbaustelle auf der BR-179 Fernpaarstraße zwischen Bichelbach und Lehn. Ihr werdet bis morgen früh um 6 Uhr wechselseitig angehalten. Es gibt hier eine provisorische Ampelanlage. Aktuell dauert es in beiden Fahrtrichtungen 15 bis 20 Minuten länger. Ansonsten aber läuft's. Wenn ihr noch was seht, Staus oder Blitzer, gerne noch melden unter 0512 20 80 85. Danke und gute Fahrt.

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1: Servus.
0: Morgen in der Früh bin ich ohne Lea da im Studio.
1: Nutzt nix. Bei uns ist Schaf zum Treiben.
0: Du
1: morgen.
0: Gehst in die Natur, auf den Berg auf.
1: Ja, genau, ins schöne Fotschertal, im Sellrheintal.
0: Schieren.
1: Zu unseren Schafeln, unter anderem zu meiner Pink. Und die holen wir dann morgen runter.
0: Wird sicher mal Abenteuer und du wirst ja in der Show melden.
1: Ja, solange ich Empfang habe noch, dann bin ich irgendwann im Funkloch, aber ich kann ja dann das Weitere am Montag erzählen.
0: Perfekt. Bei mir im Studio ist die Lena morgen in der Früh. 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
12: 7:35, hier ist das Tirolwetter bei Live-Radio mit Laura Schön. Egal ob bei der Gassi-Runde am Abend oder einfach gemütlich daheim am Balkon, Jackerl braucht's aktuell keines. Wir messen noch 22 Grad in Kitzbühel und in Innsbruck oder auch in Landeck zum Beispiel sind es sogar noch knapp 24 Grad. In der Nacht geht's dann runter auf Tiefstwerte zwischen 14 und 9 Grad. Morgen heißt's dann auch wieder ab ins Schwimmbad. Das zeigt uns die Live-Radio Wochenendvorschau. Bei bis zu 32 Grad und richtig viel Sonne könnt ihr euch morgen am besten im Schwimmbad oder im Badesee abkühlen. Welche von denen noch offen haben, könnt ihr am besten auf unserer Website auf liveradio.tirol nachlesen. Am Samstag und am Sonntag dann bis zu warme 30 Grad. Am Samstag sind allerdings stellenweise auch vereinzelt wieder Schauer mit dabei.
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13: Mit Valentina Leitinger. Der vergangene August war der wärmste der österreichischen Messgeschichte. Das zeigen die Daten der Geosphere Austria heute. Auch wenn es in Tirol nicht so heiß war wie im Osten, war es deutlich zu warm. Tirol-Reporterin Beate Lehner.
14: Insgesamt war es im August in Tirol um 3 Grad wärmer als im langjährigen Schnitt, österreichweit sogar um 5 Grad. Die Hitze-Hotspots liegen alle im Osten. Teilweise wurde ja über 40 Grad gemessen. Aber auch bei uns war der August heiß, sonnig und trocken. Im Schnitt hat es um 16% weniger geregnet. Regional sind die Unterschiede aber groß. In Virgen in Osttirol etwa ist es sogar deutlich nasser gewesen als im Durchschnitt.
13: Rekordergebnis für die Baugruppe Bodner. Der Konzern mit Sitz in Kufstein hat im Geschäftsjahr 2025 einen Umsatz von über 1 Milliarde Euro eingefahren. Vor allem Großprojekte im Bereich von Energie und Infrastruktur haben sich bezahlt gemacht. Die Gruppe hat beispielsweise beim neuen Pumpspeicherwerk im Kühtal mitgewirkt. Und Eishockey. Die ÖGK und der österreichische Eishockeyverein starten ein kostenloses Vereinscoaching. Teilnehmen können alle Eishockeyvereine in ganz Österreich, darunter also auch der Tiroler Eishockeyverband. Ziel ist es, sowohl die mentale als auch die körperliche Gesundheit in den Clubs zu stärken. 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
12: Wir schauen wieder zur Nachtbaustelle auf der

479 Fernpaarstraße zwischen Bichelbach und Lehn werdet ihr bis morgen früh 6 Uhr wechselseitig angehalten. Aktuell dauert es in Fahrtrichtung Reute noch bis zu einer halben Stunde länger, in Fahrtrichtung Nassereit sind es 10 Minuten mehr aktuell. Ansonsten geht's jetzt aber staufrei durch den Abend. Wenn ihr noch was habt, Staus oder Blitzer, gerne noch melden unter 0512 20 80 85. Danke und gute Fahrt.

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1: 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Die Tickets gibt's auf metropol-kino.at oder direkt an der Kinokasse. 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Infos unter nordkette.com. 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Treffpunkt ist bei der Talstation der Diasbahn von 8.30 Uhr bis 10 Uhr. Ab 12.30 Uhr gibt's dann das große Familienabschlussfest im Sunny Mountain Erlebnispark. Alle Infos unter wandercup.tt.com.
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8: Schönen Donnerstagabend. Hier ist das Tirolwetter bei Live Radio mit Laura Schön. In der Nacht können wir heute daheim ordentlich durchlüften. Es bleibt trocken und gibt Tiefstwerte zwischen 14 und 9 Grad. Und durchlüften ist sicher auch wichtig, denn die kommenden Tage werden wieder richtig hochsommerlich. Das zeigt uns die Live Radio Wochenendvorschau. Morgen bis zu heiße 32 Grad und Sonne pur. Also da heißt es dann ab ins Schwimmbad. Am Samstag und am Sonntag dann bis zu 30 Grad. Dazu auch viel Sonne. Nur am Samstagnachmittag können immer wieder mal gewitterige Schauer durchziehen. Es ist jetzt 5:08. Weiter geht's mit dem Nachrichtenupdate.
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9: Mit Michael Schäder. Rund um die Idee eines Zukunftsdepots für Kinder überlegt die Regierung ein Startguthaben von bis zu 500 Euro. Details soll die Regierung noch verhandeln, heißt es heute von Familienministerin Claudia Bauer. Die Idee ist, dass man keine Steuern zahlt, wenn man für Kinder Geld in Wertpapiere anlegt. Das soll schon nächstes Jahr möglich werden. Die SPÖ sieht noch viele offene Fragen, zum Beispiel woher das Geld für das Startguthaben kommen soll, heißt es in einem Statement. In Graz gibt es den nächsten Frauenmord. In einer Wohnung in der Innenstadt hat heute Mittag ein Mann eine Frau getötet. Die Polizei hat den mutmaßlichen Täter festgenommen. Er dürfte zur Familie der Frau gehören. Zu den Hintergründen gibt es bis jetzt keine Infos. Das Landeskriminalamt hat den Fall übernommen. Es war der 4. Frauenmord in der Steiermark in diesem Jahr und der 22. in Österreich. Deutschland, Frankreich und Polen wollen geschlossen auf die Bedrohungen aus Russland nach dem versuchten Anschlag mit einer Sprengstoffdrohne am Leipziger Flughafen reagieren. Das ist heute nach einem Treffen der Außenminister der Länder klar. Gleichzeitig sei die EU vom Ziel, bis in 4 Jahren verteidigungsbereit zu sein, noch weit weg, zeigt heute ein Bericht des EU-Rechnungshofs. Neben zu geringen Militärbudgets kritisiert der Rechnungshof die mangelnde Koordinierung beim Einkauf von Ausrüstung. Ob der Zeitplan für das Mammutprojekt Brenner Basistunnel noch einmal nach hinten verschoben wird oder nicht, soll schon bald feststehen. Die Tunnelgesellschaft will im Spätherbst das Update zum Bauprogramm vorlegen. Im Frühjahr ist darüber spekuliert worden, dass der Tunnel erst 2034, also 2 Jahre später als geplant, in Betrieb gehen kann.
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8: Auch heute gibt es wieder eine Nachtbaustelle auf der BN179 Fernpassstraße zwischen Bichelbach und Lehn. Werdet ihr bis morgen früh um 6 Uhr wechselseitig angehalten. Aktuell dauert es in Fahrtrichtung Reute noch bis zu 40 Minuten länger. In Fahrtrichtung Nassereit sind es 5 Minuten mehr aktuell. Ansonsten geht's jetzt aber staufrei durch den Abend. Ich wünsche euch allen weiterhin gute Fahrt.

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